0: Thank you. Amazing Grace. Thank you very much.
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Anlass ist das 25-jährige Jubiläum der Konzertkirche. Ab 17 Uhr sind Bürgerinnen und Bürger sowie Gäste der Stadt eingeladen, beim White Dinner dabei zu sein. Das Prinzip des White Dinners ist einfach. Alle Gäste kommen möglichst in weißer Kleidung und bringen ihr eigenes Picknick oder ihre Lieblingsspeisen mit. Gemeinsam entsteht so eine festliche Tafel unter freiem Himmel, die zum Austausch und Verweilen einlädt. Für die musikalische Begleitung sorgen Musikerinnen und Musiker der Neubrandenburger Philharmonie. Die Teilnahme am White Dinner ist kostenfrei. Tische und Sitzgelegenheiten stehen begrenzt zur Verfügung. Gäste können aber auch eigene Picknickdecken, Klappstühle oder andere Sitzgelegenheiten mitbringen. Wer den Abend besonders komfortabel genießen möchte, kann eine Dinnercard buchen. Diese beinhaltet für 4 Personen ausgewählte Speisen, eine reservierte Tischfläche sowie Sitzgelegenheiten vor Ort. Das White Dinner ist Teil des Jubiläumsprogramms der Konzertkirche und lädt dazu ein, einen der prägendsten Kulturorte Neubrandenburgs einmal ganz anders zu erleben. 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Das White Dinner an der Konzertkirche Neubrandenburg zum 25-jährigen Jubiläum am 5. 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
1: Und in der nächsten halben Stunde lassen wir mal den Jens Fischer an die Regler.
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damals sehr populären Jugendzeitschrift Bravo wurde er als beliebtester Sänger 1987 ausgezeichnet. Übrigens vor einem gewissen, warte, ich habe den Namen vergessen, Michael Jackson, nur auf Platz 2, Dan Harrow. Und wir haben gehört, You Have a Way. 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

Mein und leider danach war schon Schluss. Es ist ein One-Hit-Wonder. Italo Disco im Music Mix von erfolgreichen Titeln. Jetzt etwas, was noch kein Mensch vorher gehört hat, wahrscheinlich.

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Die Fettleber, eine unterschätzte Volkskrankheit. Gesundheitsforum am 15. Juni. Man kann zu Recht von einer Volkskrankheit sprechen, wenn rund ein Viertel aller Erwachsenen betroffen ist. Die Rede ist von der Fettleber, bei der das Organ über Jahre Fett einlagert und anschwillt. Da die Krankheit lange unbemerkt verläuft, wird sie oft unterschätzt. Eine Fettleber kann schwerwiegende Folgen wie Leberzirrhose oder sogar Leberkrebs nach sich ziehen, sagt Dr. Med. Christian Kirsch, Chefarzt der Klinik für Innere Medizin 1. Betroffen sind vor allem Menschen mit starkem Übergewicht und Typ-2-Diabetes. Erstmals gibt es ein Medikament zur Behandlung der Fettleber. Vor allem aber kann man die Fettleber selbst bekämpfen, durch Ernährungsumstellung und Bewegung. Welche Ursachen sie hat, warum die Erkrankung unser Gesundheitssystem vor große Herausforderungen stellt und wie wichtig es ist, auf die eigene Gesundheit zu achten, darüber spricht der Chefarzt beim Gesundheitsforum DBK am 15. Juni um 17 Uhr im Konferenzraum des Hauses G, der Bethesda-Klinik in Neubrandenburg. Alle Interessierten sind willkommen. Der Eintritt ist frei.

0: Pascal.
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3: 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Und die erste hier bei uns ist die Denise. Denise stellt ihren Kerl zur Rede und sagt: Schenk mir keine Rosen,

Ich denke, Denise, gib ihm noch eine Chance. Du bist der Mensch, den ich immer noch brauche. Liebe mich, gib mich nicht auf. Und jetzt, Sisi Catch.

Mir war ganz entfallen, dass Cissy Catch damals auch Deutsch gesungen hat. Ist natürlich Blödsinn. Es war Mary Rose. Und keine Träne tut mir leid. Hat schon mal was von Dieter Bohlen gecovert? Nämlich, ich bin stark nur mit dir.

0: Das war eine vertrackte Situation. Sie ist schon mit ihren neuen Typen zusammen und liebt immer noch den Ex. Nachts höre ich dich manchmal weinen. Von Helmut Frei. 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So, wir stehen am Bahnhof. Der Zug fährt ein. Wohin fährt er denn bloß?
1: Es fährt ein Zug nach nirgendwo.
0: Aha, wo ist dieses Nirgendwo?

0: So, Herr, wie auch immer Sie heißen, kommen Sie einfach rein.
1: Ich bin Bruno Wolf und seit 15 Jahren hier.
0: Aha.
1: Ich war immer pünktlich und habe meine Arbeit getan, Tag für Tag.
0: Ja, das weiß ich zu schätzen.
1: Und ich habe meinen Mund gehalten. Aber heute muss es raus. Hey, Boss, ich brauche mehr Geld.
2: Nein, vergiss es!

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4: Guten Morgen, liebe Kinder. Hier ist Oma Olala. Ich habe für euch heute zwei Geschichten vom Meer mitgebracht. Die eine Geschichte heißt Die drei fröhlichen Fischer. Es waren einmal drei fröhliche Fischer, die zusammen ein Boot mit einem leuchtend grünen Segel hatten. Sie liebten die Musik und sangen immer, wenn sie aufs Meer hinausfuhren und fischten. War das Wasser ruhig und friedlich, sangen sie leise Wiegenlieder, tanzte das Schiff auf den Wellen auf und ab, stimmten sie lustige Lieder an. Aber wenn es stürmte und die Wogen über das kleine Boot hereinbrachen, sangen sie Opernarien, so laut sie konnten. Jeden Tag fuhren die drei fröhlichen Fischer aufs Meer hinaus, aber kein Fisch wollte ihnen an die Angel gehen.

Der Grund dafür war einfach. Die drei Fischer machten solch einen Lärm, dass alle Fische sie hörten. Wenn sie sangen, versammelten sich auch die Fische unter dem Boot mit dem leuchtend grünen Segel und sangen mit. Hummer, Krabben, Fische und Wale bildeten einen Unterwasserchor. So landete keiner von ihnen auf einem Teller. Doch die drei fröhlichen Fischer fuhren weiter mit ihrem Boot aufs Meer hinaus. So ist es, wenn man beim Angeln Krach macht, dann beißt kein Fisch an. Hört nun meine zweite Geschichte. Der löchrige Eimer. Das kleine Mädchen Annika war in den Ferien eine Woche am Meer. Es war eine herrliche Zeit. Die Sonne schien und das Wasser war warm und klar. Annika buddelte am Sandstrand ein tiefes Loch, nahm ihren leuchtend roten Eimer und holte Wasser aus dem Meer, um das Loch damit zu füllen. Das war ein Riesenspaß. Am letzten Ferientag entdeckte Annika plötzlich, dass der schöne rote Eimer ein Loch hatte. Auch der Henkel fehlte. »Mein Eimer ist kaputt«, heulte sie los und warf ihn fort. »Das ist mein Ende«, seufzte der Eimer, als er verlassen am Strand lag. Ein Krebs kam vorbei und tröstete ihn. »Nur nicht den Mut verlieren«, sagte er freundlich, aber das war leichter gesagt als getan. Ein paar Tage vergingen. Auf einmal kam ein kleiner Junge den Strand entlang. Er sah den leuchtend roten Eimer und freute sich. Das Loch und der abgebrochene Henkel störten ihn nicht im geringsten. »Was für ein hübsches Eimerchen«, rief er und nahm es mit. Wie glücklich der kleine rote Eimer da war, er leuchtete noch prächtiger als vorher. Da könnt ihr mal sehen, liebe Kinder, wie das so ist. Einem gefällt das Spielzeug nicht mehr und der andere ist doch noch damit zufrieden. Ich wünsche euch einen schönen Tag, eure Oma Ulla.

0: Verantwortlich für die Sendung war Magitta Beisheim.
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In unserer Diskothek am frühen Morgen ging's los mit einem Mega-Hit aus den 80ern von Johnny Hayes Jazz, Shattered Dreams. Und wir fliegen rüber über den großen Teich jetzt zu den drei Mädels von Exposé. Come go with me.

0: wunderbares Tanzbrett.
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2: Auch für wahre Tanzbretter bekannt war Dan Harrow, hier mit seiner Nummer 4 von 1987, Don't Break My Heart.
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Ich glaube, ich heb mir mal ganz zum Schluss meine Lieblingsstücke auf. So auch dieses Mal. Wonder Cross und Dancing in the Desert ist aus irgendeinem Grunde nie richtig populär geworden, aber in den Diskotheken ist sie gelaufen, rauf und runter, ganz tolles Stück, vor allem die Instrumental-Bridge nach 3,5 Minuten mit dem Down, Down, Down, Down, Down, Down, jetzt für euch als Abschluss von unserer Diskothek.

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0: Also, wir suchen einen Interpreten, der sehr, sehr, sehr verdammt nochmal berühmt geworden ist. Mitte der 80er, Anfang der 80er hat er Schlager gesungen. Dann ist er rübergewechselt ins Englische und nannte sich Headliner. Einen einzigen Titel hat er rausgebracht und das war eine Coverversion von Real Life's Catch Me, I'm Falling.
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0: für den einen oder anderen, der sich in den 80ern auskennt, sollte das kein Problem gewesen sein. So viel sei gesagt, in den Schlagerzeiten hat er auch schon mit einem gewissen Dieter Bohlen zusammengearbeitet als Produzentin. Auch bei Headliner und Catch Me I'm Falling war das so. Und dann haben sie sich zusammengeschlossen und daraus wurde Modern Talking.
1: Neon

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4: Das Hirschlein mit den Tupfen. Aufgeschrieben von Michaela Brinkmeier, gelesen von Ina Jeschek. Das Hirschlein ging eines Tages durch den Wald und rupfte ein wenig Gras. Da kam ihm mit einem Mal ein großer Tiger entgegen. Verzweifelt suchte das Hirschlein nach einer Lösung für seine missliche Lage. Was tun? Fortlaufen? Der große Tiger würde es ja doch einholen. Dann nahm das Hirschlein all seinen Mut zusammen und statt fortzulaufen, blieb es einfach stehen und rupfte weiter. Der Tiger hielt verdutzt inne und dachte, »Was ist denn das für ein merkwürdiges Tier? Es scheint sich ja gar nicht vor mir zu fürchten.« Er sprach das Hirschlein an. »Guten Tag, gestatten, ich bin der Tiger.« »Sagt, was seid ihr denn für ein Tier? Und welch seltsame Greifer tragt ihr da oben auf dem Kopfe?« Da entgegnete das Hirschlein listig. »Die habe ich, damit ich die Tiger besser zerreißen kann.« Das gab dem Tiger zu denken, und besorgt fragte er weiter, »Und warum habt ihr so viele weiße Flecken im Fell?« Das Hirschlein erklärte, »Solch einen Tupfer bekomme ich jedes Mal, wenn ich einen Tiger verspeise. Sieh nur,

Wie hübsch übersät mein Fellkleid damit ist. Ich kann meine Tupfer schon gar nicht mehr zählen. Heute hätte ich grad Lust auf einen neuen Tupfer. Ich hab noch genug Platz auf dem Pelz. Als das der Tiger hörte, da drehte er um und rannte fort, so schnell er konnte, nur weg von diesem unheimlichen Tier. Das sah der Fuchs, der des Weges kam und fragte, »Hey, Tiger, was rennst du so?« Der Tiger blickte bange im Laufen zurück und blieb erst stehen, als er sah, dass er den Feind wohl abgeschüttelt hatte. Nach Luft japsend erzählte er von seiner sonderbaren Begegnung. Da lachte der Fuchs und sprach, »Ach, Tiger, dein schreckliches Ungetüm ist niemand anderes als der kleine Hirsch. Der hat dich hübsch an der Nase herumgeführt. Komm, nimm mich auf deinen Rücken, wir gehen zusammen zurück, dann will ich's dir beweisen.« Wie nun der Hirsch die beiden herankommen sah, ahnte er nichts Gutes. »Oh je, jetzt geht's mir an den Kragen«, dachte er. »Sicher hat der schlaue Fuchs alles durchschaut und dem Tiger gesteckt, wer ich wirklich bin.« Aber das Hirschlein schluckte rasch seine Angst hinunter und rief, so munter es ging, »Guten Tag, Gevatter Fuchs. Fein, dass du Wort hältst und mir, wie versprochen, einen Tiger gefangen hast. Da bringst du aber einen ganz feinen großen. Na, den Braten wollen wir beide uns schmecken lassen.« Da brüllte der Tiger entsetzt, »Ach, so ist das!« warf den Fuchs ab und rannte davon. Das Hirschlein aber war zeitlebens sicher vor dem Tiger. »Ob es wohl noch neue Tupfen bekommen hat? Wer weiß!«

Olivia Newton-John war selbst Hauptdarstellerin im Film Xanadu. Und jetzt einer meiner Lieblings-Roboterfilme. Nummer 5 lebt. Und aus dem hören wir Eldie Barge und Who's Johnny?

Bei den vielen Filmen, die ich in letzter Zeit gesehen habe, ist mir aufgefallen, dass gerade aus japanischen Animes sehr gute Filmmusik stammt. Und die will ich euch nicht vorenthalten. Zwei Beispiele dafür. Das erste aus The Deer King. Millet und One Reason gesungen in Japanisch und Englisch.

The Deer King von 2021, ein Jahr vorher erschienenes Popel und die andere Seite des Himmels. Und so stelle ich mir eine Filmmusik vor, fängt langsam und ruhig an, steigert sich dann, bis dann zum Schluss das gesamte Orchester dem Titel ein episches Ende bereitet. Gesungen von Losarena.

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meistens pflege ich über Coverversionen herzuziehen, weil das Original dann doch viel besser ist. Es gibt allerdings auch mal kleine Ausnahmen. Hier ist das neue Theme from Captain Future, der Dominatrix TV Mix von Silence 1975.

Silence 1975 remixed alles Mögliche aus den 80ern. Ganz viel Depeche Mode, Pet Shop Boys, Yazoo, Aha, Boytronic und. Einfach mal reinhören. RZS hat einen eigenen YouTube-Kanal. Und damit wir in dieser Runde auch noch ein bisschen Musik aus den 80ern spielen, habe ich eine Band rausgesucht, die war schon da, bevor ich überhaupt auf der Welt war. Die Four Tops hatten ihre große Zeit in den 60ern. Dieser Hit hier allerdings stammt von

Hier ist die Sendung Gott und die Welt zu dem Thema Lebens- und Glaubensfragen. Ja, liebe Zuhörer, hier ist wieder die Sendung Gott und die Welt. Heute mit dem Thema äußerer Gottesdienst. Aber vorher etwas Musik.

Äußerlicher Gottesdienst. Ja, liebe Zuhörer, was soll das heißen? Nach außen hin sieht es noch aus, als wir Gott folgen. Aber wie sieht's denn innerlich aus? Halten wir uns an Gottes Wort und handeln danach? Dazu unsere heutige Bibelgeschichte. Sie steht in Amos Kapitel 5. Klagelied. Höret ihr vom Hause Israel dies Wort, denn ich muss das Klagelied über euch machen. Die Jungfrau Israel ist gefallen, dass sie nicht wieder aufstehen wird. Sie ist zu Boden gestoßen und ist niemand, der ihr aufhelfe. Denn so spricht der Herr Gott. Die Stadt, da 1000 ausgehen, soll nur 100 übrig behalten. Und da 100 ausgehen, soll nur 10 übrig behalten im Hause Israel. Darum, so spricht der Herr zum Hause Israel, suchet mich, so werdet ihr leben. Suchet nicht Bethel und kommet nicht gen Gilgal und gehet nicht gen Beerseba. Denn Gilgal wird gefangen, weggeführt werden und Bethel wird Bet-Aven werden. Suche den Herrn, so werdet ihr leben, dass nicht ein Feuer im Hause Josefs überhand nehme, das da verzehre und niemand löschen möge, zu Bethel, die ihr das Recht in Wermut verkehre und die Gerechtigkeit zu Boden stoßet. Er macht die Glucke Orion, der aus der Finsternis den Morgen und aus dem Tage die finstere Nacht macht, der dem Wasser im Meer ruft und schüttet es auf den Erdboden. Er heißet Herr, der über den Starken eine Verstörung anrichtet und bringet eine Verstörung über die feste Stadt. Aber sie sind dem Gram, der sie im Tor straft, und haben den für einen Greuel, der heilsam lehret. Darum, weil ihr die Armen unterdrücket und nehmet das Korn mit großen Lasten von ihnen, so sollt ihr in den Häusern nicht wohnen, die ihr von Werkstücken gebaut habt, und den Wein nicht trinken, den ihr in den feinen Weinbergen gepflanzt habt. Denn ich weiß euer Übertreten, das viel ist, und eure Sünden, die stark sind, wie ihr die Gerechten dränget und Blutgeld nehmet und die Armen im Tor unterdrücket. Darum muss der Kluge zur selbigen Zeit schweigen, denn es ist eine böse Zeit. Suchet das Gute und nicht das Böse, auf das ihr lebet möchtet. So wird der Herr, der Gott Zebaoth, bei euch sein, wie ihr rühmet. Hasset das Böse und liebet das Gute. Bestellet das Recht im Tor, so wird der Herr, der Gott, Zebaoth den übrigen in Josef gnädig sein. Darum, so spricht der Herr, der Gott Zebaoth, der Herr, er wird in allen Gassen wehklagen sein, und auf allen Straßen wird man sagen, wehe, wehe, und man wird den Ackermann zum Trauern rufen und zum Wehklagen, wer da weinen kann. In allen Weinbergen wird Wehklagen sein, denn ich will unter euch fahren, spricht der Herr. Der Tag des Herrn wird ein Tag des Gerichts sein. Wehe denen, die des Herrn Tag begehren. Was soll er euch? Denn des Herrn Tag ist eine Finsternis und nicht ein Licht. Gleich als wenn jemand vor dem Löwen
Flöhe und ein Bär begegnete ihm. Und als wenn jemand in ein Haus käme und lehnete sich mit der Hand an die Wand und eine Schlange steche ihn. Denn der Herr Tag wird ja finster und nicht Licht sein, dunkel und nicht hell. Bloßer äußerliche Gottesdienst hilft nichts. Ich bin euren Feiertagen Gram und verachte sie und mag nicht riechen in eure Versammlung. Und ob ihr mir gleich Brandopfer und Speisopfer opfert, so hab ich keinen Gefallen daran. So mag ich auch eure feinsten Dankopfer nicht ansehen. Tu nur weg von mir das Geplärr deiner Lieder, denn ich mag deines Psalmspiels nicht hören. Es soll aber das Recht offenbaret werden wie Wasser und die Gerechtigkeit wie ein starker Strom. Habt ihr vom Hause Israel mir in der Wüste die 40 Jahre lang Schlachtopfer und Speisopfer geopfert? Jawohl, ihr truget den Sichut, euren König, und Schion, euer Bild, den Stern eurer Götter, welche ihr euch selbst gemacht hattet. So will ich euch von hinnen jenseits Damaskus wegführen lassen, spricht der Herr, der Gott Zebeort heißt. Ja, liebe Zuhörer, haben Sie es erkannt? Es gilt nicht, was wir den Menschen vorspielen als Gottesdienst, sondern nur, wenn wir nach seinem Wort handeln.

0: Das war wie die Sendung Gott in der Welt. Auf Wiederhören bis zum nächsten Monat und ich wünsche eine gesegnete Woche. Verantwortlich für diese Sendung war Sigmund Benig.
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0: Heute zeigt sich der Himmel wolkig bis stark bewölkt. Dabei bleibt es jedoch trocken. Die Temperaturen erreichen an der Küste 18 bis 21 Grad, im Binnenland 21 bis 24 Grad. Der Wind weht schwach, zunächst aus westlichen bis südwestlichen Richtungen, später aus Südost. In der Nacht zum Dienstag halten sich viele Wolken. Von Westen her setzt im Laufe der Nacht Regen ein, in Westmecklenburg sind vereinzelt auch Gewitter möglich. Die Temperaturen gehen auf 16 bis 14 Grad zurück. Der Wind bleibt schwach, an der Ostsee zeitweise mäßig und dreht von Südost auf Süd bis Südwest. Der Dienstag verläuft meist stark bewölkt mit zeitweisen Schauern. Ab den Mittagsstunden sind zudem örtliche Gewitter zu erwarten. Die Höchsttemperaturen liegen zwischen 17 und 20 Grad, direkt an der Küste zwischen 16 und 18 Grad. Dazu weht ein mäßiger, zeitweise frischer Westwind mit einzelnen Windböen. In der Nacht zum Mittwoch lockert die Bewölkung auf und es wird gering bewölkt bis wolkig. An der See sind anfangs einzelne Schauer oder Gewitter noch nicht ganz ausgeschlossen. Die Temperaturen sinken auf 12 bis 8 Grad. Der Wind weht schwach im Küstenumfeld aus Südwest. Am Mittwoch wechseln sich Sonne und Wolken ab. Im Tagesverlauf ziehen wiederholt Schauer durch, örtlich treten auch Gewitter auf. Die Temperaturen steigen auf etwa 15 Grad an der Ostsee und bis 19 Grad im Landesinneren. Der Südwest- bis Westwind weht mäßig bis frisch und kann zeitweise böig auffrischen. In der Nacht zum Donnerstag lassen Schauer und Gewitter allmählich nach. Gleichzeitig lockert die Bewölkung weiter auf. Die Tiefstwerte liegen zwischen 11 und 7 Grad, der Wind weht schwach, an der Küste mäßig aus Südwest. Und damit sind Sie jetzt bestens informiert. Wir wünschen Ihnen einen guten Start in die neue Woche. 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

In den Sommerferien 2026 wird es kreativ im Hort am See der AWO Neubrandenburg. Vom 27. bis zum 31. Juli findet dort das Ferienprojekt Fantasiepfade Kunst für uns im Naturraum statt. Kinder und Jugendliche im Alter ab 8 Jahren können eine Woche lang Natur entdecken, zeichnen, Collagen gestalten, mit Naturmaterialien arbeiten, Geschichten und Fantasiefiguren entwickeln und kleine Theater- und Improvisationselemente ausprobieren. Das Projekt bietet einen entspannten Raum ohne Leistungsdruck, in dem Kinder kreativ werden, eigene Ideen einbringen und gemeinsam gestalten können. Am Ende ist eine kleine Abschlusspräsentation geplant. Fantasiepfade Kunst für uns im Naturraum ist ein Projekt von Mareike Kohanski, gefördert über Kultur macht stark. Bündnispartner sind Performarium, Kunst- und Kulturverein sowie die AWO Neubrandenburg. Wenn Kinder Lust haben, dabei zu sein, können sich die Eltern oder Erziehungsberechtigten direkt beim Hort am See der AWO Neubrandenburg melden. Ich bin Daria Petrova, Projektkoordination und zuständig für die Öffentlichkeitsarbeit im Performarium Kunst- und Kulturverein.

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0: Heute zeigt sich der Himmel wolkig bis stark bewölkt. Dabei bleibt es jedoch trocken. Die Temperaturen erreichen an der Küste 18 bis 21 Grad, im Binnenland 21 bis 24 Grad. Der Wind weht schwach, zunächst aus westlichen bis südwestlichen Richtungen, später aus Südost. In der Nacht zum Dienstag halten sich viele Wolken. Von Westen her setzt im Laufe der Nacht Regen ein. In Westmecklenburg sind vereinzelt auch Gewitter möglich. Die Temperaturen gehen auf 16 bis 14 Grad zurück. Der Wind bleibt schwach, an der Ostsee zeitweise mäßig und dreht von Südost auf Süd bis Südwest. Der Dienstag verläuft meist stark bewölkt mit zeitweisen Schauern. Ab den Mittagsstunden sind zudem örtliche Gewitter zu erwarten. Die Höchsttemperaturen liegen zwischen 17 und 20 Grad, direkt an der Küste zwischen 16 und 18 Grad. Dazu weht ein mäßiger, zeitweise frischer Westwind mit einzelnen Windböen. In der Nacht zum Mittwoch lockert die Bewölkung auf und es wird gering bewölkt bis wolkig. An der See sind anfangs einzelne Schauer oder Gewitter noch nicht ganz ausgeschlossen. Die Temperaturen sinken auf 12 bis 8 Grad. Der Wind weht schwach, im Küstenumfeld aus Südwest. Am Mittwoch wechseln sich Sonne und Wolken ab. Im Tagesverlauf ziehen wiederholt Schauer durch, örtlich treten auch Gewitter auf. Die Temperaturen steigen auf etwa 15 Grad an der Ostsee und bis 19 Grad im Landesinneren. Der Südwest- bis Westwind weht mäßig bis frisch und kann zeitweise böig auffrischen. In der Nacht zum Donnerstag lassen Schauer und Gewitter allmählich nach. Gleichzeitig lockert die Bewölkung weiter auf. Die Tiefstwerte liegen zwischen 11 und 7 Grad, der Wind weht schwach, an der Küste mäßig aus Südwest. Und damit sind Sie jetzt bestens informiert. Wir wünschen Ihnen einen guten Start in die neue Woche. 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

0: Heute zeigt sich der Himmel wolkig bis stark bewölkt. Dabei bleibt es jedoch trocken. Die Temperaturen erreichen an der Küste 18 bis 21 Grad, im Binnenland 21 bis 24 Grad. Der Wind weht schwach, zunächst aus westlichen bis südwestlichen Richtungen, später aus Südost. In der Nacht zum Dienstag halten sich viele Wolken. Von Westen her setzt im Laufe der Nacht Regen ein, in Westmecklenburg sind vereinzelt auch Gewitter möglich. Die Temperaturen gehen auf 16 bis 14 Grad zurück. Der Wind bleibt schwach, an der Ostsee zeitweise mäßig und dreht von Südost auf Süd bis Südwest. Der Dienstag verläuft meist stark bewölkt mit zeitweisen Schauern. Ab den Mittagsstunden sind zudem örtliche Gewitter zu erwarten. Die Höchsttemperaturen liegen zwischen 17 und 20 Grad, direkt an der Küste zwischen 16 und 18 Grad. Dazu weht ein mäßiger, zeitweise frischer Westwind mit einzelnen Windböen. In der Nacht zum Mittwoch lockert die Bewölkung auf und es wird gering bewölkt bis wolkig. An der See sind anfangs einzelne Schauer oder Gewitter noch nicht ganz ausgeschlossen. Die Temperaturen sinken auf 12 bis 8 Grad. Der Wind weht schwach im Küstenumfeld aus Südwest. Am Mittwoch wechseln sich Sonne und Wolken ab. Im Tagesverlauf ziehen wiederholt Schauer durch, örtlich treten auch Gewitter auf. Die Temperaturen steigen auf etwa 15 Grad an der Ostsee und bis 19 Grad im Landesinneren. Der Südwest- bis Westwind weht mäßig bis frisch und kann zeitweise böig auffrischen. In der Nacht zum Donnerstag lassen Schauer und Gewitter allmählich nach. Gleichzeitig lockert die Bewölkung weiter auf. Die Tiefstwerte liegen zwischen 11 und 7 Grad, der Wind weht schwach, an der Küste mäßig aus Südwest. Und damit sind Sie jetzt bestens informiert. Wir wünschen Ihnen einen guten Start in die neue Woche. 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
1: Heute zeigt sich der Himmel wolkig bis stark bewölkt. Dabei bleibt es jedoch trocken. Die Temperaturen erreichen an der Küste 18 bis 21 Grad, im Binnenland 21 bis 24 Grad. Der Wind weht schwach, zunächst aus westlichen bis südwestlichen Richtungen, später aus Südost. In der Nacht zum Dienstag halten sich viele Wolken. Von Westen her setzt im Laufe der Nacht Regen ein, in Westmecklenburg sind vereinzelt auch Gewitter möglich. Die Temperaturen gehen auf 16 bis 14 Grad zurück. Der Wind bleibt schwach, an der Ostsee zeitweise mäßig und dreht von Südost auf Süd bis Südwest. Der Dienstag verläuft meist stark bewölkt mit zeitweisen Schauern. Ab den Mittagsstunden sind zudem örtliche Gewitter zu erwarten. Die Höchsttemperaturen liegen zwischen 17 und 20 Grad, direkt an der Küste zwischen 16 und 18 Grad. Dazu weht ein mäßiger, zeitweise frischer Westwind mit einzelnen Windböen. In der Nacht zum Mittwoch lockert die Bewölkung auf und es wird gering bewölkt bis wolkig. An der See sind anfangs einzelne Schauer oder Gewitter noch nicht ganz ausgeschlossen. Die Temperaturen sinken auf 12 bis 8 Grad. Der Wind weht schwach im Küstenumfeld aus Südwest. Am Mittwoch wechseln sich Sonne und Wolken ab. Im Tagesverlauf ziehen wiederholt Schauer durch, örtlich treten auch Gewitter auf. Die Temperaturen steigen auf etwa 15 Grad an der Ostsee und bis 19 Grad im Landesinneren. Der Südwest- bis Westwind weht mäßig bis frisch und kann zeitweise böig auffrischen. In der Nacht zum Donnerstag lassen Schauer und Gewitter allmählich nach. Gleichzeitig lockert die Bewölkung weiter auf. Die Tiefstwerte liegen zwischen 11 und 7 Grad, der Wind weht schwach, an der Küste mäßig aus Südwest. Und damit sind Sie jetzt bestens informiert. Wir wünschen Ihnen einen guten Start in die neue Woche. 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

Die Fettleber, eine unterschätzte Volkskrankheit. 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Man kann zu Recht von einer Volkskrankheit sprechen, wenn rund ein Viertel aller Erwachsenen betroffen ist. 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Da die Krankheit lange unbemerkt verläuft, wird sie oft unterschätzt. Eine Fettleber kann schwerwiegende Folgen wie Leberzirrhose oder sogar Leberkrebs nach sich ziehen, sagt Dr. Med. 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Betroffen sind vor allem Menschen mit starkem Übergewicht und Typ-2-Diabetes. Erstmals gibt es ein Medikament zur Behandlung der Fettleber. Vor allem aber kann man die Fettleber selbst bekämpfen, durch Ernährungsumstellung und Bewegung. Welche Ursachen sie hat, warum die Erkrankung unser Gesundheitssystem vor große Herausforderungen stellt und wie wichtig es ist, auf die eigene Gesundheit zu achten, darüber spricht der Chefarzt beim Gesundheitsforum DBK am 15. 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

0: Heute zeigt sich der Himmel wolkig bis stark bewölkt. Dabei bleibt es jedoch trocken. Die Temperaturen erreichen an der Küste 18 bis 21 Grad, im Binnenland 21 bis 24 Grad. Der Wind weht schwach, zunächst aus westlichen bis südwestlichen Richtungen, später aus Südost. In der Nacht zum Dienstag halten sich viele Wolken. Von Westen her setzt im Laufe der Nacht Regen ein, in Westmecklenburg sind vereinzelt auch Gewitter möglich. Die Temperaturen gehen auf 16 bis 14 Grad zurück. Der Wind bleibt schwach, an der Ostsee zeitweise mäßig und dreht von Südost auf Süd bis Südwest. Der Dienstag verläuft meist stark bewölkt mit zeitweisen Schauern. Ab den Mittagsstunden sind zudem örtliche Gewitter zu erwarten. Die Höchsttemperaturen liegen zwischen 17 und 20 Grad, direkt an der Küste zwischen 16 und 18 Grad. Dazu weht ein mäßiger, zeitweise frischer Westwind mit einzelnen Windböen. In der Nacht zum Mittwoch lockert die Bewölkung auf und es wird gering bewölkt bis wolkig. An der See sind anfangs einzelne Schauer oder Gewitter noch nicht ganz ausgeschlossen. Die Temperaturen sinken auf 12 bis 8 Grad. Der Wind weht schwach im Küstenumfeld aus Südwest. Am Mittwoch wechseln sich Sonne und Wolken ab. Im Tagesverlauf ziehen wiederholt Schauer durch, örtlich treten auch Gewitter auf. Die Temperaturen steigen auf etwa 15 Grad an der Ostsee und bis 19 Grad im Landesinneren. Der Südwest- bis Westwind weht mäßig bis frisch und kann zeitweise böig auffrischen. In der Nacht zum Donnerstag lassen Schauer und Gewitter allmählich nach. Gleichzeitig lockert die Bewölkung weiter auf. Die Tiefstwerte liegen zwischen 11 und 7 Grad, der Wind weht schwach, an der Küste mäßig aus Südwest. Und damit sind Sie jetzt bestens informiert. Wir wünschen Ihnen einen guten Start in die neue Woche. 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
1: Mahlzeit, Mediatop, Mecklenburg-Vorpommern, Marcel Fischer Mikrofon, jetzt Tom Oliver Regenauer, vergangenen Dienstag in Selin, ich spreche mit ihm. Sky Newman mit Man on

Autor Tom Oliver Regenauer füllte den Saal auf der Seebrücke Selin. Ich spreche mit ihm gleich hier auf Mediatop. Eine befreundete Kapelle aus dem tapferen Niedersachsen mit dem Sänger Dirk Michaelis, nein, nicht dem von Karussell, von Glutzucht im Auftrag des Herrn aus dem Jahr 2021.

Neue Musik publizierend in der Sendung jetzt in Mecklenburg-Vorpommern auf UKW 88.0, Neubrandenburg 98.7, Malchin, Greifswald 98.1, Mediatop mit Heidi Curtis, What Am I?

0: Ich begrüße in Mecklenburg-Vorpommern Tom Oliver Regenauer aus der Schweiz.
1: Hallihallo und danke für die Einladung bzw. fürs Vorbeikommen.
0: Als wir uns das letzte Mal gesprochen haben, hast du mir erzählt, dass du gerade Italienisch lernst in der Schweiz. Wie läuft das bis jetzt?
1: Das ist fertig und abgeschlossen. Ich spreche flüssig B1 und schriftlich und mündlich. Ich habe gerade das Ergebnis bekommen des eidgenössischen Sprachzeugnisses.
0: Gratulation, dann mach mal einen für die Hörer in Mecklenburg-Vorpommern.
1: Pensavo che sia un buon isola qui. Davvero?
0: Mama Maria, hab nichts verstanden. Aber egal, wir treffen uns hier in Selin-Seebrücke. Tourabschluss im Prinzip so von der ersten Runde 2026 für dich. Machst du dann auch Urlaub an der Ostsee?
1: Ich wollte eigentlich, aber das Wetter die nächsten 3 Tage sagt Regen und eher schlechtes Wetter. Von daher werde ich doch vielleicht ein bisschen früher aufbrechen und nicht bis übers ganze Wochenende bleiben. Ja.
0: Alles klar. Erzähl mal ein bisschen was über dich, falls es noch Hörer gibt, zum Beispiel UKW-Nutzer, die dich noch nicht gehört haben.
1: Ja, du wolltest nicht so lange aufnehmen, also je nachdem, wo ich...
0: Ein Viertelstündchen, mach es kurz.
1: Ja, also ich habe mal irgendwann als Kind angefangen, Musik zu machen. Das war so der Zündfunke, glaube ich, für das Anti-Establishment-Denken. Und dann, nachdem ich die Beatles und John Lennon entdeckt hatte, hat sich das schon mal so grundlegend entwickelt, bis ich dann Hermann Hesse und die Literatur entdeckt habe mit 14. Und das hat meine Anti-Establishment-Haltung eigentlich nur bestärkt. Und ja... In der Jugend hatte ich auch relativ viel Ärger mit, wie man dann sagt, dem System, ja, öfter. Obwohl ich niemand anderem was getan habe, sondern eigentlich nur Blödsinn gemacht, also für mich selbst. Und ja, so hat sich das dann entwickelt mit dem Musikmachen, sodass wir dann am Ende, dass ich eigentlich immer früh Bands hatte und wir eigentlich so ab 15, 16 angefangen haben, so Anti-Establishment-Musik zu machen. Und meistens Hip-Hop, Deutsch-Hip-Hop, als der noch eine Aussage hatte und politisch war.
0: Ich wollte gerade sagen, du hast dich dann in Richtung Hip-Hop entwickelt und hattest dann auch mit US-amerikanischen Hip-Hopern zu tun?
1: Genau, ich habe dann später, also nachdem ich dann tatsächlich eben mir doch auch einen Job suchen musste, weil man mit Musik natürlich kein Geld verdient und mit Anti-Establishment-Lyrik erst recht nicht und ohne Refrains und so weiter, habe ich dann irgendwann gearbeitet und war viel im Ausland und auch in den USA und weil ein Freund von mir in der Musikindustrie in den USA tätig war, habe ich dann bei Rock the Bells und Lollapalooza und bei den ganzen Festivals Backstage mit dem rumgehangen und habe dann da eben meine ganzen 90er-Idole getroffen, von Wu-Tang Clan über Planet Asia und Gino XL und Snoop Dogg oder so, ja. Und mit im Prinzip jedem von denen habe ich dann auch einen Song gemacht oder zusammengearbeitet in der Folge. Und das letzte Projekt war dann mit so Amerikanern, war dann jetzt CeeLo Green 2023. Da hatten wir eine Single aufgenommen. Die war ich im Abbey Road Studio in London mastern. Das war ein Traum, weil das war das Beatles Studio. Da habe ich mit dem Engineer von Paul McCartney den Song gemischt. Und jetzt das neue Musikprojekt sollte diesen Sommer fertig werden. Da sind auch noch posthum Sean Price drauf und C-Race Walls und so ein paar US-90er-Legenden, als Hip-Hop noch cool war dort, ja.
0: Dann informier mich, dass wir das hier auf jeden Fall auch zum Einsatz bringen. Jetzt bist du lesend unterwegs mit eigentlich 3 deiner Bücher. Beschreib mal, welche Bücher hast du hier am Start?
1: Ja, ich bin eigentlich immer mit dem aktuellen Buch unterwegs. Das aktuelle ist gestern eigentlich offiziell erschienen, am 1.6. Und bisher konnte man das nur auf der Tour halt exklusiv kaufen. Und das heißt Degeneration X. Und über die Inhalte von dem Buch spreche ich eigentlich das jetzt in dem Vortrag. Ich lese jetzt nicht aus dem Buch was vor, sondern habe dann einzelne Folien mit ein paar Zitaten aus dem Buch. Aber eigentlich erzähle ich ich versuche beim Vortrag immer eine kongruente, zusammenhängende, interessante Geschichte zu erzählen und nicht irgendwie trocken mit Fakten um mich zu werfen. Und so sind es dann im Prinzip 2x1 Stunde Vortrag und zusammengefasst ein großer Teil von dem, was in dem Buch steht, wobei da noch andere Themen drin sind. Jetzt zum Beispiel ist da ein Artikel Das Vierte Reich, ja, der beschreibt dann sehr klar die Nazi-Wurzeln der EU mit allen Quellen und wie Adenauer bei Le Cercle und anderen komischen Geheimorganisationen war, um die römischen Verträge vorzubereiten. Dann und die Bilderberger Konferenz und dann ist noch ein Artikel drin über Geoengineering, weil viele Leute die Streifen am Himmel hier immer, und dann wird man irgendwie besprüht, ist aber jetzt nicht so, wie man das denkt. Tatsächlich ist es noch schlimmer, wie man denkt, denn die Streifen sind auch da, wenn man sie nicht sieht. Das ist die schlechte Nachricht. Und für die Details sollte man den Artikel lesen, der ist der längste im Buch, dann weiß man nämlich, was da wirklich los ist am Himmel. Wir werden nämlich eben nicht, wie das viele so sagen, mit Chemtrails besprüht, sondern von der Luftfahrtindustrie vergiftet. Und das hat Programm und das kann man alles wunderbar nachlesen mit allen Quellen in den Büchern.
0: Das ist kein Problem, gleich dazu mehr, aber Degeneration X ist ja ein interessanter Titel. Generation X war ja mal ein Bandname von einer Punkband mit Billy Idol übrigens, Ende 70er Jahre.
1: Ja, es war aber auch vor allem ein Buch von Douglas Copland in den 90ern, Generation X, und der spricht in seinem Buch von einer Optionsparalyse. Und das ist ein interessantes Wort, weil damals war im Prinzip die Boomer-Generation, die als erste Generation alles machen konnte, und denen stand die Welt offen und gemacht haben sie nichts. Ja. Beziehungsweise es gab so viel zu tun, dass am Ende nichts mehr rauskam. Ja. Also das war so seine Hypothese und das fast ist in diesem Wort Optionsparalyse ja schön zusammengefasst. Und ich meine, das war in den frühen 90ern, ich glaube, das Buch war von 91, wenn ich mich recht erinnere. Und mittlerweile sind wir an einem Punkt, da ist es ist eine Pathokratie, also eine komplett kranke Gesellschaft ohne Empathie. Ja, da kann man Epstein-Files veröffentlichen und es geht um Vergewaltigung von Kindern. Das ist nach 3 Tagen Shitstorm online, ist das wieder weg. Dann redet man über das Stadtbild, dann ist wieder Ukraine-Krieg, dann ist ein bisschen Iran-Krieg. Aber die können im Prinzip da oben machen, was sie wollen. Und die Bevölkerung ist dermaßen sediert und empathielos, dass nicht mal ein Skandal wie die Epstein-Nummer das System in Anführungsstrichen zu Fall bringt. Weil eigentlich müssten Millionen von Leuten demonstrieren gehen und niemand von denen, die da irgendwie beschuldigt oder verdächtigt sind, dürfte noch das Haus verlassen können. Stattdessen passiert wieder mal gar nichts, was also zeigt, wie degeneriert die Spezies Mensch mittlerweile ist durch kognitive Kriegsführung, Smartphone und Social Media.
0: Du beschäftigst dich mit Leuten im Hintergrund. Der Kommunist in mir würde sagen, die Leute, die im finanziell oligarchischen Komplex konzentriert sind. Der US-Amerikaner in mir oder zumindest der dem Hegemon im Hintern hängt, würde sagen, der Deep State. Wie würdest du das nennen?
1: Es ist die Oligarchie oder die Herrschaftskaste, ja, die seit, je nachdem wie weit man zurückgehen will, gut dokumentiert seit paar hundert Jahren, und wenn man dann andere Ursprünge nimmt, wie die Entstehung des deutschen Adels oder der Malteser oder der Knights of Malta zum Beispiel, dann kannst du auch 1000 Jahre zurückgehen und es sind immer noch die gleichen Familienclans im Hintergrund, die in weiten Teilen nicht in den Medien auftauchen oder in reichen Listen, aber die durch ihre Assets und den Einfluss auf eben sowas wie den Vatikan oder das Bankenkartell, das Zentralbankentum, Kriege und Religionen als Hebel benutzen, um Geopolitik zu machen und Machterhalt zu betreiben. Also je nachdem, wo man guckt, aber ich nenne das grundsätzlich immer die Oligarchie. Ja.
0: Oligarchie wäre dann eher am ersten von mir genannten auf jeden Fall dran. Und wenn du diese langen Namenslisten aufführst, das lässt sich alles auch nachrecherchieren, weil du arbeitest ja mit stabilen Quellen, falls jetzt jemand Schnappatmung bekommt.
1: Genau, ich habe nur Artikel, also alles, was ich erzähle, ist grundsätzlich mit Quellen belegt. Und zwar nicht mit YouTube-Videos, sondern mit offiziellen Dokumenten, verlässlichen Originalen oder Stammbäumen oder was auch immer. Also man kann das alles selbst nachschauen, alle Quellen anklicken und sich selbst ein Bild machen, weil ich eben nicht will, dass mir irgendjemand glaubt, weil ich es erzählt habe, sondern weil man sich selbst, ich stelle Informationen zur Verfügung und dann kann man sich selbst eine Meinung bilden. Und das ist auch die einzige Meinung im Leben und in der Welt, die was zählt, ist die eigene, nicht die von anderen. Man sollte grundsätzlich drauf scheißen, was der Rest der Welt sagt, und seine eigene Meinung haben, gegen jeden Widerstand. Und deswegen habe ich nur Artikel und Berichte, mit denen ich jeweils einen Gerichtsprozess gewinne, weil ich alles belegen kann, was ich erzähle.
0: Und einige Sachen, die du erzählst, konnte man bis 1989 auch hier im Gebiet, auf dem wir uns hier befinden, durchaus wissen, weil da wurde ja auch das eine oder andere berichtet. Wenn du so durchs Land reist, du sprichst ja hinterher auch mit den Menschen, du lässt Fragen zu, du führst Diskussionen. Sind da die Fragen unterschiedlich, wenn du in den alten Bundesländern bist oder gar in Österreich oder der Schweiz oder hier in den neuen?
1: Nee, das ist nicht tatsächlich nicht so arg abhängig von der Lokation, wo man ist, sondern mehr von oft dem Ambiente des jeweiligen Vortrags. Ja, also wenn man in einer großen Kirche sitzt, wie jetzt vor ein paar Tagen irgendwie, wo dann die Halle so irgendwie ehrfürchtig wirkt und es hat einen Raumhall und so, dann sind die Leute ein bisschen schüchterner und es wirkt insgesamt so ein bisschen verhaltener, wenn man in Hamburg in so einem kleinen gedrängten Revoluzzer-Café ist, ja, wo sich 110 Leute reinquetschen und es ist irgendwie kuschelig und ein bisschen chaotisch und hat aber eine viel wärmere, schönere Stimmung, dann sind auch die Fragen nochmal ein bisschen gelöster und die Leute trauen sich irgendwie mehr. Ja, das liegt eher daran, wie das Ambiente der jeweiligen Veranstaltung ist, als jetzt irgendwie von den Regionen, weil ich glaube, die Leute, die zu meinen Vorträgen kommen, sind in der Regel ja schon ein bisschen vorbelastet und haben eine gewisse Vorkenntnis. Ansonsten eine Frau war da, die hat ihren Mann mitgebracht, der wusste noch von gar nichts, der musste nach der ersten Hälfte des Vortrags nach Hause, weil er sich hinlegen musste. Ja? Also der hat sich gar nicht mehr gut gefühlt.
0: Das war jetzt journalistisch. Ich habe gestern in einem Satirebeitrag gesagt, wenn man bei einer richtigen Satire nicht nach der ersten Halbzeit wenigstens 10 Leute nach Hause geschickt hat, dann war es keine Satire, dann war es Kabarett oder Komödie oder schlimmstenfalls Klamauk. Ein Thema für dich, welches sehr wichtig ist, ist die digitale ID. Dazu mal ein paar Worte.
1: Genau, das ist das Fundament des digitalen Gulag, was da um uns rum entsteht. Und ohne digitale ID sind weder die elektronische Patientenakte, der elektronische Führerschein, das elektronische, was weiß ich was, ja, Bonitätssystem und was alles da draufgezogen wird. Irgendwann wird das ganze Leben auf diesem Bürgerwallet sein. Und ohne dieses Bürgerwallet ist das System, das die einführen wollen, nicht durchsetzbar. Das ist das Fundament, das ist der entscheidende Knackpunkt. Und das Blöde ist hier, in Deutschland wird es hier am 2.1. ausgerollt. Ne? Also das und ein Blick nach Österreich. Jeder, der sich damit nicht auskennt, dem empfehle ich mal einen Blick nach Österreich. Da sind 50% der Leute oder über 50% der Leute haben schon eine EID. Da kann man nicht mehr Lehrer sein ohne EID, weil man die Noten nicht ins Portal hochladen kann, der Klasse. Man kann nicht mehr Beamter sein und das ist bei einer Staatsquote um die 50% relativ dramatisch. Man kann auch nicht mehr Landwirt sein, weil man keine Subventionen mehr beantragen kann. Also die Frage, die sich da in Zukunft stellt, ist nicht mehr wie bei Corona, kann ich noch ins Fitnessstudio, den Urlaubsflieger oder ins Restaurant, sondern habe ich noch einen Job, kann ich mein Bankkonto behalten, kann ich noch Steuern zahlen, kriege ich meine Rente noch ausbezahlt, etc. Das sind fundamentalere Fragen und wer sich heute nicht Gedanken darüber macht, wie er nächstes Jahr, weil nächstes Jahr wird jeder irgendwann vor einen dieser Entscheidungen gestellt und wenn man sich heute nicht Gedanken macht, ob man dann an Prinzipien sich hält und über diese Zeit wegkommt und die Abhängigkeit vom System, dann baut man sich, seinen Kindern, seinen Enkeln und deren Kindern und Enkeln ein Gefängnis, das die Spezies Mensch nie mehr los wird.
0: Hätte man sich da nicht vor 30 Jahren Gedanken machen müssen? Also ich habe in den 90er Jahren mich ein paar Jahre lächerlich gemacht, indem ich meine Miete per Hand überwiesen habe, habe es dann aber irgendwann auch aufgegeben, weil die Hürden immer größer waren. Aber mit Handy und allem sehe ich mich eigentlich schon seit Jahren in den Fängen. Du hast natürlich recht, mit dieser Wallet geht es noch viel weiter.
1: Naja, aber es gibt zu allem immer eine Lösung. Das Problem ist, dass die Leute sich nicht informieren und die Lösungen nicht benutzen. Ich benutze gar nichts mehr von Big Tech und habe alles auf alternativen Systemen, was Technik angeht. Ich zahle so gut wie alles bar. Ich versuche alles ohne Mittelmann, das heißt ohne Bank und Staat zu regeln. Und wenn ich eine Autoreparatur brauche, dann jemand, der mir das so macht und Teile bestellt. Also alles, was irgendwie geht, versuche ich so mit Leuten direkt zu machen, dass da kein Mittelmann ist. Und genau mit so einem Ansatz kommt man auch über ein System. Die meisten Leute sind aber über so eine Krise und über die Erpressung des Systems hinweg. Die meisten Leute sind aber so abhängig von dem System, dass sie eben keine 2 Tage aushalten ohne den Supermarkt oder ohne ihren digitalen Zugriff auf eine Banking-App oder all das Zeug. Und das ist natürlich fatal, weil ohne Sozialnetzwerk ist die Krise da nicht zu überstehen. Und das wusste, da gibt es ein interessantes Buch von 2020 von Henry Kissinger und Eric Schmidt, gerade die zwei, ne, der miese Geopolitiker und Kriegsverbrecher und der Google-Chef, die voraussagen, dass ab 2025 das Zeitalter der KI beginnt. Und das hat jetzt jeder die letzten paar Monate sicherlich gemerkt, spätestens, wie das überall um sich greift wie ein Krebs. Und die sagen in ihrem Buch, dass das eine Zweiklassengesellschaft bedingt und hervorbringt und dass die eine halt Klasse oder Kaste macht dann alles mit, ja, das sind die Konformisten und die anderen, die Rationalisten, Logiker, die Physikalisten, die werden irgendwie so in einzelnen abgesprengten anderen Gesellschaftsteilen leben, wo sie noch auf Logik und rationale Werte und sowas Wert legen. Also ich gehöre dann lieber zu dem zweiten Teil.
0: Ich wahrscheinlich auch. Ich mache mich auch immer sehr lächerlich damit, indem ich von sogenannter künstlicher Intelligenz spreche. Was denkst du, wie wird das Verhältnis sein? 20%, 40%, 60%?
1: Auch ich denke, die Leute, die wirklich aktiv sind, das sind nicht so wirklich viele, die jetzt über so eine Krise so wegkommen. Ich denke, das kommt je nachdem, wo du bist, drauf an. Dann sind es halt 10, 15, 20%, die sich da von vornherein vielleicht verweigern oder partiell verweigern. Aber ich denke, dass das über die Zeit attraktiver sein wird als die, also für die, die noch nicht ganz verblödet und degeneriert sind, wird das freie Leben der anderen irgendwie attraktiv wirken irgendwann, wenn das Auto nicht einfach stehen bleibt, weil man, keine Ahnung, wenn ein bisschen müde ist, ja, oder einem einfach Sozialkredit oder Geld von irgendeinem Wallet abgebucht werden, weil man draußen mal frische Luft schnappen geht oder die 15-Minuten-Zone verlässt. Ich glaube, dass das irgendwann den Leuten alles auf den Sack geht. Gerade habe ich beim Herfahren im ADAC gehört, dass sich immer mehr Leute, Millionen Leute beschweren beim ADAC über diese ganzen paternalistischen Autos, die ständig piepsen und Notbremsungen machen, obwohl gar nichts ist, weil das eigentlich das Autofahren unsicherer macht anstatt sicherer. Und ich meine, also selbst das wird irgendwann zu Ablehnung führen und es wird einen großen Markt geben für alte Autos irgendwie, ja, die halt nicht piepsen oder für Leute, die das weghacken können und ausschalten. Ja.
0: Mein Auto piepst immer mal wegen Öl, ich musste neulich wieder nachfüllen.
1: Ja, das wird in Zukunft dann ja öfter piepsen, wie du heute Abend beim Vortrag noch sehen kannst mit der Öl.
0: Dann bin ich ja gespannt. Apropos Krise, die beiden Kriege, wirst du danach auch gefragt im Publikum, inwieweit diese mit den großen Namen, du hast ja schon 2 Namen genannt, in Verbindung stehen.
1: Mit welchen Namen?
0: Na, du hast Kissinger zum Beispiel genannt.
1: Ach so, ja, so Einzelpersonen sind für Kriege aber nie verantwortlich. Ich meine, das sind Leute, die so Türen öffnen und dann setzen sich da so Zahnräder in Gange und dann sind Kriege ja wie der Erste Weltkrieg. Irgendwann ab 1897 wurde der Erste Weltkrieg geplant, der dann 1914 losging. Ja, das ist ja alles gut dokumentierte Geschichte und das kann man in britischen Parlamentsunterlagen nachlesen. Und der Krieg jetzt ist im Prinzip auch geplant. Also es wird, das EID, digitale Gulag-System, da nicht einzuführen ist über den Hebel Energiekrise oder über den Hebel Cyberpandemie oder was sie sonst noch so in petto haben, dann wird das letzte Ressentiment ist dann immer Krieg, weil damit lässt sich immer alles durchsetzen.
0: Das hat man im Prinzip beim guten Mann mit dem dicken Bart, nicht dem kleinen Bart, dem dicken Bart auch schon nachlesen können. Dann sprechen wir eigentlich auch nicht von mehreren Kriegen, sondern von einem am Ende.
1: Ja, oder von diesem dreifrontigen Orwell-Krieg, der dann immer anhält und nie endet. Ja, der Krieg ist ja nicht da, um gewonnen zu werden, sondern um geführt zu werden.
0: Als dauerhaftes Geschäftsmodell.
1: Genau, und auch als dauerhaftes Damoklesschwert, weil je mehr Leute Angst haben, desto repressivere Maßnahmen kann ich durchsetzen. Da kann ich irgendwann auch Journalisten anfangen, zu Hause abzuholen oder denen das Internet ganz zu sperren oder sie einzusperren oder was weiß ich. Ne? Mit Krieg lässt sich alles durchsetzen.
0: Als ob es das nicht zum Teil schon gäbe. Weitere Pläne in diesem Jahr? Es gibt auf jeden Fall eine Fortsetzung deiner Lesungen. Ist ein weiteres Buch geplant?
1: Nein, das nächste Buch kommt dann im nächsten Jahr, denke ich, meins zumindest. Und die zweite Tour, das muss man dann mal sehen. Wie gesagt, die Energiekrise kommt, ich denke, hier zwischen Juni und Juli, August erst richtig an. Und wenn man im September noch tanken kann, was ich bezweifle, dann würde ich auch die zweite Tour natürlich gerne im September noch machen. Die Termine sind ja alle schon fixiert und auf meiner Webseite. Aber ich befürchte, dass man bis dahin, so wie in Sri Lanka, Benzin rationiert hat. Und wenn es ganz dumm läuft, wie in Sri Lanka, kriegt man noch für ein Zweirad 5 Liter die Woche, für ein Auto 15 Liter und für einen Bus 60 Liter die Woche per QR-Code an der Tankstelle. Wenn das so läuft, kann ich natürlich nicht auf Tour fahren. Und man hört gerade die ersten Meldungen von Exxon und sowas, die hier warnen über diese Entwicklungen, dass die demnächst hier eintreten. Also
0: habe ich letztens auch berichtet. Dann würde ich sagen, sprechen wir uns im September wieder und checken mal ab, was daraus geworden ist. Und dann ist ja auch deine Platte da, die neue.
1: Die sollte im Juli fertig produziert sein, ja, und dann irgendwann, wenn es gut läuft, Anfang September rauskommen, denke ich mal.
0: Da wir auch ein Schlagerradio sind, werden wir auf jeden Fall was daraus spielen. Tom Oliver Regenauer hier.
1: Schlager ist das aber nicht, das wird dann Hip-Hop-Mucke, ja.
0: Bei mir ist alles Schlager.
1: Nun gut.
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0: dunklen Ehrenmänner in unserem gesegneten Land machen, wenn ein anständiger Mensch an die Regierung geht? 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
1: Meutereien beginnen sich auszubreiten. Bataillonskommandeure verweigern den Gehorsam, wenn sie Marschbefehle bekommen. Und in der Bevölkerung gärt es. Hip, hip, jeden Morgen findet man an den Häuserwänden in Riesenbuchstaben die Inschrift Tod dem Tyrannen.
2: Die innere Sicherheit macht es erforderlich. Ja, und damit bricht der Funkspruch ab.
3: Nicht bei uns im Studio von Mediatop. Das war Tom Oliver Regenauer musikalisch. Und im Hintergrund hören wir die Musik einer Fernsehserie, die ich Tom nach der Veranstaltung empfohlen habe, das unsichtbare Visier. Der James Bond der DDR sozusagen, Gassenhauer in den 70er Jahren. Immer zu Weihnachten, zigmal auf DVD veröffentlicht. Die ersten Folgen waren mit Armin Müller-Stahl, der ja auch auf Rügen weilt. Die ersten Folgen behandelten tatsächliche Fälle, MFS-Fälle, passt auch nicht ganz zur Anti-Stasi-Kampagne. Der große Erfolg dieser Serie vor allem auch bei den DVD-Veröffentlichungen und MDR-Wiederholungen. Ab Mitte der 70er Jahre wurden dann fiktive Fälle genommen und Dinge, die Leute wie Tom Oliver Regenauer besprechen, tauchen da im Subkontext durchaus auf. Auch in den Büchern von Harry Türk oder den Büchern vom Vater von Paul Schreier, der in Rostock residiert. Da gibt es einen interessanten Fall von 1978. Da wird gezeigt, in der DDR-Fernsehserie Das unsichtbare Visier, dass rechtsextreme Kräfte einen Anschlag in einem Bahnhof verursachen, der später Linken in die Schuhe geschoben wird, um eine linke Regierung, in dem Fall in Italien, zu verhindern. Dem MFS-Offizier, der die Serie geschrieben hat, müssen hier irgendwelche Informationen vorgelegen haben. Das, was im DDR-Fernsehen 1978 verfilmt wurde, war 1979 dann tatsächlich passiert in Bologna. Und hier beteiligt waren auf rechtsextremer Seite die sogenannten Gladio-Einheiten, das waren NATO-Einheiten, in denen Altnazis organisiert waren. Diese verdeckten Einheiten wurden Anfang der 90er Jahre mit großem Tamtam aufgedeckt von Dr. Daniele Ganser über die belgische Regierung. Das ist eben Geschichte. Und wenn man weiß, dass die DDR natürlich eine Diktatur war, ein autoritärer Staat, Diktatur ja auch selbst erklärt, aber eben eine linke Diktatur infolge einer rechtsextremen Diktatur, dann können derartige Argumentationsketten eben auch nicht rechts sein. Und alle, die sich selbst links lesen, der Erzähler tut das auch, sollten sich darüber mal Gedanken machen. Jetzt aber auf jeden Fall die Musik genießen aus der Serie Das unsichtbare Visier. Das ist das Orchester Walter Kubitschek. Tentakel, der Titelsong. 100-fach auf DVD veröffentlicht.

Mucke, das Orchester Walter Kubitschek. Neue Mucke jetzt, wieder mit Dirk Pohlmann. Aus dem Urlaub zurück sein sollte er, ich hoffe gut erholt, unlängst aufgezeichnet. Natürlich auch für eine kommende Ausstrahlung hier auf Mediatop habe ich ein Interview mit Christian Roscher von der sächsischen Band Police aus Plauen zur neuen Langspielplatte. Und bei den Vorbildern dieser Progressive Rock Band denkt immer jeder gerne an Pink Floyd, Led Zeppelin, Deep Purple. Stark beeinflusst, so erzählte er im Interview, aber ist er auch von Soundgarden aus den 90er Jahren. Da gibt es jetzt als Oldie zum Schluss das brillante Black Metal.

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0: Heute zeigt sich der Himmel wolkig bis stark bewölkt. Dabei bleibt es jedoch trocken. Die Temperaturen erreichen an der Küste 18 bis 21 Grad, im Binnenland 21 bis 24 Grad. Der Wind weht schwach, zunächst aus westlichen bis südwestlichen Richtungen, später aus Südost. In der Nacht zum Dienstag halten sich viele Wolken. Von Westen her setzt im Laufe der Nacht Regen ein, in Westmecklenburg sind vereinzelt auch Gewitter möglich. Die Temperaturen gehen auf 16 bis 14 Grad zurück. Der Wind bleibt schwach, an der Ostsee zeitweise mäßig und dreht von Südost auf Süd bis Südwest. Der Dienstag verläuft meist stark bewölkt mit zeitweisen Schauern. Ab den Mittagsstunden sind zudem örtliche Gewitter zu erwarten. Die Höchsttemperaturen liegen zwischen 17 und 20 Grad, direkt an der Küste zwischen 16 und 18 Grad. Dazu weht ein mäßiger, zeitweise frischer Westwind mit einzelnen Windböen. In der Nacht zum Mittwoch lockert die Bewölkung auf und es wird gering bewölkt bis wolkig. An der See sind anfangs einzelne Schauer oder Gewitter noch nicht ganz ausgeschlossen. Die Temperaturen sinken auf 12 bis 8 Grad. Der Wind weht schwach im Küstenumfeld aus Südwest. Am Mittwoch wechseln sich Sonne und Wolken ab. Im Tagesverlauf ziehen wiederholt Schauer durch, örtlich treten auch Gewitter auf. Die Temperaturen steigen auf etwa 15 Grad an der Ostsee und bis 19 Grad im Landesinneren. Der Südwest- bis Westwind weht mäßig bis frisch und kann zeitweise böig auffrischen. In der Nacht zum Donnerstag lassen Schauer und Gewitter allmählich nach. Gleichzeitig lockert die Bewölkung weiter auf. Die Tiefstwerte liegen zwischen 11 und 7 Grad, der Wind weht schwach, an der Küste mäßig aus Südwest. Und damit sind Sie jetzt bestens informiert. Wir wünschen Ihnen einen guten Start in die neue Woche. 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

In den Sommerferien 2026 wird es kreativ im Hort am See der AWO Neubrandenburg. Vom 27. bis zum 31. Juli findet dort das Ferienprojekt Fantasiepfade Kunst für uns im Naturraum statt. Kinder und Jugendliche im Alter ab 8 Jahren können eine Woche lang Natur entdecken, zeichnen, Collagen gestalten, mit Naturmaterialien arbeiten, Geschichten und Fantasiefiguren entwickeln und kleine Theater- und Improvisationselemente ausprobieren. Das Projekt bietet einen entspannten Raum ohne Leistungsdruck, in dem Kinder kreativ werden, eigene Ideen einbringen und gemeinsam gestalten können. Am Ende ist eine kleine Abschlusspräsentation geplant. Fantasiepfade Kunst für uns im Naturraum ist ein Projekt von Mareike Kohanski, gefördert über Kultur macht stark. Bündnispartner sind Performarium, Kunst- und Kulturverein sowie die AWO Neubrandenburg. Wenn Kinder Lust haben, dabei zu sein, können sich die Eltern oder Erziehungsberechtigten direkt beim Hort am See der AWO Neubrandenburg melden. Ich bin Daria Petrova, Projektkoordination und zuständig für die Öffentlichkeitsarbeit im Performarium Kunst- und Kulturverein.

0: Heute zeigt sich der Himmel wolkig bis stark bewölkt. Dabei bleibt es jedoch trocken. Die Temperaturen erreichen an der Küste 18 bis 21 Grad, im Binnenland 21 bis 24 Grad. Der Wind weht schwach, zunächst aus westlichen bis südwestlichen Richtungen, später aus Südost. In der Nacht zum Dienstag halten sich viele Wolken. Von Westen her setzt im Laufe der Nacht Regen ein, in Westmecklenburg sind vereinzelt auch Gewitter möglich. Die Temperaturen gehen auf 16 bis 14 Grad zurück. Der Wind bleibt schwach, an der Ostsee zeitweise mäßig und dreht von Südost auf Süd bis Südwest. Der Dienstag verläuft meist stark bewölkt mit zeitweisen Schauern. Ab den Mittagsstunden sind zudem örtliche Gewitter zu erwarten. Die Höchsttemperaturen liegen zwischen 17 und 20 Grad, direkt an der Küste zwischen 16 und 18 Grad. Dazu weht ein mäßiger, zeitweise frischer Westwind mit einzelnen Windböen. In der Nacht zum Mittwoch lockert die Bewölkung auf und es wird gering bewölkt bis wolkig. An der See sind anfangs einzelne Schauer oder Gewitter noch nicht ganz ausgeschlossen. Die Temperaturen sinken auf 12 bis 8 Grad. Der Wind weht schwach, im Küstenumfeld aus Südwest. Am Mittwoch wechseln sich Sonne und Wolken ab. Im Tagesverlauf ziehen wiederholt Schauer durch, örtlich treten auch Gewitter auf. Die Temperaturen steigen auf etwa 15 Grad an der Ostsee und bis 19 Grad im Landesinneren. Der Südwest- bis Westwind weht mäßig bis frisch und kann zeitweise böig auffrischen. In der Nacht zum Donnerstag lassen Schauer und Gewitter allmählich nach. Gleichzeitig lockert die Bewölkung weiter auf. Die Tiefstwerte liegen zwischen 11 und 7 Grad, der Wind weht schwach, an der Küste mäßig aus Südwest. Und damit sind Sie jetzt bestens informiert. Wir wünschen Ihnen einen guten Start in die neue Woche. 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

0: Heute zeigt sich der Himmel wolkig bis stark bewölkt. Dabei bleibt es jedoch trocken. Die Temperaturen erreichen an der Küste 18 bis 21 Grad, im Binnenland 21 bis 24 Grad. Der Wind weht schwach, zunächst aus westlichen bis südwestlichen Richtungen, später aus Südost. In der Nacht zum Dienstag halten sich viele Wolken. Von Westen her setzt im Laufe der Nacht Regen ein, in Westmecklenburg sind vereinzelt auch Gewitter möglich. Die Temperaturen gehen auf 16 bis 14 Grad zurück. Der Wind bleibt schwach, an der Ostsee zeitweise mäßig und dreht von Südost auf Süd bis Südwest. Der Dienstag verläuft meist stark bewölkt mit zeitweisen Schauern. Ab den Mittagsstunden sind zudem örtliche Gewitter zu erwarten. Die Höchsttemperaturen liegen zwischen 17 und 20 Grad, direkt an der Küste zwischen 16 und 18 Grad. Dazu weht ein mäßiger, zeitweise frischer Westwind mit einzelnen Windböen. In der Nacht zum Mittwoch lockert die Bewölkung auf und es wird gering bewölkt bis wolkig. An der See sind anfangs einzelne Schauer oder Gewitter noch nicht ganz ausgeschlossen. Die Temperaturen sinken auf 12 bis 8 Grad. Der Wind weht schwach im Küstenumfeld aus Südwest. Am Mittwoch wechseln sich Sonne und Wolken ab. Im Tagesverlauf ziehen wiederholt Schauer durch, örtlich treten auch Gewitter auf. Die Temperaturen steigen auf etwa 15 Grad an der Ostsee und bis 19 Grad im Landesinneren. Der Südwest- bis Westwind weht mäßig bis frisch und kann zeitweise böig auffrischen. In der Nacht zum Donnerstag lassen Schauer und Gewitter allmählich nach. Gleichzeitig lockert die Bewölkung weiter auf. Die Tiefstwerte liegen zwischen 11 und 7 Grad, der Wind weht schwach, an der Küste mäßig aus Südwest. Und damit sind Sie jetzt bestens informiert. Wir wünschen Ihnen einen guten Start in die neue Woche. 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
4: In der Falle. Eine Geschichte von Norbert Lander. Mario machte mit seinen Eltern Urlaub am Meer. Sie waren jeden Tag am Strand zum Schwimmen. Und beim Schnorcheln sah Mario viele Fische. Ab und zu machte die Familie auch einen Bootsausflug zu einer der kleinen vorgelagerten Inseln. Morgen möchte ich tauchen und mit einer Harpune Fische jagen, rief Mario. Eine Harpune ist viel zu gefährlich für Kinder, sagte seine Mutter. Was, du willst mit einer Harpune jagen? Fragte der alte Pedro, der sie in seinem Boot von Insel zu Insel schipperte. Das solltest du dir noch mal überlegen. Ich will dir eine Geschichte erzählen. Einmal tauchte ich dort draußen vor dem Riff, da hörte ich ein lautes Klicken. Das mussten Delfine sein. Und tatsächlich, wenig später sah ich zwei große Delfine und einen Babydelfin, der war vielleicht einen Meter lang. Der kleine Delfin war sehr ängstlich. Er wollte wegschwimmen, doch die Großen schoben ihn zu mir hin. »Was wollen die Delfine bloß von mir?« dachte ich. Da sah ich es. In der Schwanzflosse des Kleinen steckte eine Harpune. Und die Leine der Harpune war fest um den Körper des Delfinbabys gewickelt. Sie schnitt ihm tief ins Fleisch ein. Armer Kleiner, dachte ich, das tut sicher sehr weh. Ich wollte weiterschwimmen, doch die beiden großen Delfine versperrten mir den Weg. Da verstand ich. Sie brauchten Hilfe. Sie baten mich, den Kleinen aus der Leine zu befreien. Aber das waren starke, wilde Tiere. Wenn ich die Harpunenspitze löste, musste das dem kleinen Delfin sehr wehtun. Er würde sich wehren und die erwachsenen Tiere würden mich vielleicht verletzen. Ich war in einer heiklen Lage. Was sollte ich tun? Vorsichtig berührte ich den kleinen Delfin.

schwimmen. Doch die erwachsenen Delfine drängten sich an ihn und hielten ihn zurück. Aber ich hatte keine Zeit, mich zu wundern. Die Atemluft in meiner Taucherflasche wurde langsam knapp. Also klemmte ich das Delfinbaby zwischen meine Beine. Nun wusste ich ja, dass die großen Tiere mir nichts tun würden. Meine Hände zitterten vor Aufregung. Ich machte einen tiefen Schnitt in die Schwanzflosse. Endlich konnte ich die Harpunenspitze herausziehen. Sobald ich den kleinen Delfin losließ, schwamm er weg. Aber einer der beiden größeren Delfine blieb. Mit seiner Schnauze berührte er meine Tauchermaske. Dann gab er mir mit seiner Schnauze einen Stups vor die Brust und verschwand mit den beiden anderen im tiefen Wasser. Pedro schwieg. Dann griff er hinter sich in einen Kasten und zeigte Mario eine fingerlange Metallspitze. »Das ist diese Harpunenspitze. Die Delfine schienen zu wissen, dass nur ein Mensch sie herausziehen konnte. Deshalb kamen sie mit ihrem Baby zu mir.« Mario starrte die Pfeilspitze an. So hatte er die Sache nie gesehen. Das Jagen, das ihm Spaß machte, bedeutete Tod und Schmerzen für das Tier, das er jagte. Dann wollte er lieber weiterhin mit seinem wasserfesten Fotoapparat jagen. Haben Sie die Delfine irgendwann noch mal getroffen?« fragte er. »Ich weiß es nicht. Manchmal, wenn ich auf dem Meer zum Fischen bin, tummeln sich auch Delfine in der Nähe. Der kleine Delfin muss mittlerweile erwachsen sein. Vielleicht ist er ja ab und zu dabei.«

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0: Heute zeigt sich der Himmel wolkig bis stark bewölkt. Dabei bleibt es jedoch trocken. Die Temperaturen erreichen an der Küste 18 bis 21 Grad, im Binnenland 21 bis 24 Grad. Der Wind weht schwach, zunächst aus westlichen bis südwestlichen Richtungen, später aus Südost. In der Nacht zum Dienstag halten sich viele Wolken. Von Westen her setzt im Laufe der Nacht Regen ein. In Westmecklenburg sind vereinzelt auch Gewitter möglich. Die Temperaturen gehen auf 16 bis 14 Grad zurück. Der Wind bleibt schwach, an der Ostsee zeitweise mäßig und dreht von Südost auf Süd bis Südwest. Der Dienstag verläuft meist stark bewölkt mit zeitweisen Schauern. Ab den Mittagsstunden sind zudem örtliche Gewitter zu erwarten. Die Höchsttemperaturen liegen zwischen 17 und 20 Grad, direkt an der Küste zwischen 16 und 18 Grad. Dazu weht ein mäßiger, zeitweise frischer Westwind mit einzelnen Windböen. In der Nacht zum Mittwoch lockert die Bewölkung auf und es wird gering bewölkt bis wolkig. An der See sind anfangs einzelne Schauer oder Gewitter noch nicht ganz ausgeschlossen. Die Temperaturen sinken auf 12 bis 8 Grad. Der Wind weht schwach, im Küstenumfeld aus Südwest. Am Mittwoch wechseln sich Sonne und Wolken ab. Im Tagesverlauf ziehen wiederholt Schauer durch, örtlich treten auch Gewitter auf. Die Temperaturen steigen auf etwa 15 Grad an der Ostsee und bis 19 Grad im Landesinneren. Der Südwest- bis Westwind weht mäßig bis frisch und kann zeitweise böig auffrischen. In der Nacht zum Donnerstag lassen Schauer und Gewitter allmählich nach. Gleichzeitig lockert die Bewölkung weiter auf. Die Tiefstwerte liegen zwischen 11 und 7 Grad, der Wind weht schwach, an der Küste mäßig aus Südwest. Und damit sind Sie jetzt bestens informiert. Wir wünschen Ihnen einen guten Start in die neue Woche. 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
4: Der Zwergenriese von Eva Strittmatter. Ich wollte euch noch was erzählen, doch hab vergessen, was es war. Was war's doch gleich? Müsst mich nicht quälen. Ach ja, so war's vor Tag und Jahr. Lebte als Nachbar in der Wiese bei unserem Haus ein Zwergenriese. Der lebte da wie irgendeiner. Wie groß er war? Meist etwas kleiner. Mal war er Maulwurf und mal Kröte. Und sommerabends blies er Flöte. Im Winter lief er weiß als Wiesel. Am Bach verkroch er sich als Kiesel. Doch manchmal hab ich ihn gesehen, so wie er war. Er war nicht schön. Wollt ich das sagen, müsste ich lügen, und ich will euch ja nicht betrügen. Er hatte einen langen Bart, zottig und mehr nach alter Art. Den konnt er dreimal um sich winden und überm Bauch zum Knoten binden. Am schlimmsten war's mit unserem Hund. Der ärgerte sich ungesund, wenn er den Riesen sah. Er rannte so wild, dass ihm die Sohle brannte. Doch er konnt ihn niemals kriegen. Der Zwerg konnte natürlich fliegen. Er flog als Buntspecht auf den Baum und kletterte, so daß man kaum nachkommen konnte mit dem Staunen. Dabei verlor er Vogeldaunen als Eichkatz bis in den Wipfel der Kiefer. Und dort sang der Gipfel ein freches Lied. Es ist ja klar, daß das dem Hund zuwider war. Er sang: Rundes Hündchen wiegst 5 Hündchen, hast 4 Beine, Flügel, keine bloßen Schwanz, machenden Tanz. Doch davon einmal abgesehen, dass Hunde keinen Spaß verstehen, wenn man sie rund nennt und sie rennen so feurig, dass die Sohlen brennen. Abgesehen davon war der Zwerg, der manchmal aussah wie mit Werg, das man zum Klempnern braucht, beklebt, ein Mann, der wusste, wie man lebt. Wir Eltern mussten einst verreisen, und unsere Jungs wollten beweisen, dass sie schon groß sind und das Haus allein bewalten. Wir kommen aus. Ohne die Großmütter und Tanten, kurz die berufenen Verwandten, die ihnen sagen dies und das, das eine tu, das andere lass. Aber wer weckt euch dann am Morgen? Wir werden das schon selbst besorgen. Natürlich haben sie verschlafen. Zwar gab es keine strengen Strafen, sie schafften es gerade so und fragten nicht wie, die Köpfe schwach und weich, die Knie. Jedoch, was wird am nächsten Morgen? Da machten sich die beiden Sorgen, stellten den Wecker für

von innen rosa, außen grau, gehört nicht der Gespensterfrau, die früher umging, wie man sagt. Im Hause werkelt, bis es tagt, kein anderer als der Riesenzwerg. Turnt auf dem Rand vom Tellerberg, den unsere Jungen stehen ließen, und lässt nun Wasser drüber fließen, das alles nur bei Mondenschein, der in die Fenster scheint herein. Natürlich gab es dabei Scherben, wer wird bei Halblicht nichts verderben? Noch dazu war der Hund dabei, des Zwerges Feind und einerlei. Dass der kein Lied sang, ärgert er. Der Hund, sie an dem Riesen sehr, damit die Kinder es nicht hören, weil's Nacht ist, will er sie nicht stören, knurrt er den Zwerg an. Der flieht nicht, nein, er erfüllt hier seine Pflicht, die er sich selbst gab für die Kinder und ihre Eltern, die Erfinder von Riesen, Zwerg und Zwergenriesen, im Allgemeinen von diesem. Die Eltern denken sie sich aus, jedoch nicht unsern, der im Haus die Nacht lang unbehilflich schafft, vom runden Hunde stumm beblafft. Und als es sechs klirrt auf dem Teller, da schwirrt der Zwerg treppab den Keller hin zu den Jungen und er greift sie bei den Nasen, dass es kneift, und sie noch aus dem Schlafe schreien und gegenseitig sich bezeihen. Doch sind sie wach und springen auf. Der Zwerg ist längst wieder im Lauf, und aus dem offenen Kellerfenster und nach Art der Gespenster, der guten Geister aller Art, krault er sich lächelnd seinem Bart. Dann aber kommt's ihn an zu handeln und sich ein bisschen zu verwandeln. Als Kater, grau geflaust und schwer, kommt er durchs Küchenfenster her, um sich das Wunder anzusehen, vor dem jetzt unsere Söhne stehen, halb gewaschen, halb zerscherbt, was weniger als mehr verderbt, ist das Geschirr. Wer kriegt die Schuld? Natürlich der, der mit Geduld das Bellen verbiss, der runde Hund. Nur er war's, und ohne Grund hat er uns das Geschirr zerschmissen und unsere Tassen umgerissen. Sie sehen gar nicht, wie niedlich fein mit seinem rosa Maulwurfsbein der Zwerg zwei Tassen ausgewischt und sauber auf den Tisch getischt, damit die Jungen Zeit gewinnen und mit dem Frühstücken beginnen und nicht den Autobus versäumen. Der Zwerg als Kater muss sich bäumen und ein bis zwei Buckel machen. Und unsere Jungs, na ja, die lachen, weil sie von allem nichts verstehen. Sie haben keinen Zwerg gesehen. Niemals sahen sie den Riesenzwerg. Und dabei wohnt er noch am Berg, am Fuß des Hügels in der Wiese. Genau da wohnt der Zwergenriese. Oder auch nicht. Denn seit dem Morgen mit all den Scherben und den Sorgen, was werden wir den Eltern sagen? Seit jenen längst vergangenen Tagen bewohnt ein Kater unser Haus mit langem Bart im grauen Flaus. 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
3: Herzlich willkommen. Wir freuen uns, dass Sie heute bei uns reinhören. Mein Name ist Peter Hunsrud-Bauer. Ich bin der Geschäftsführer der UNO-Flüchtlingshilfe, dem deutschen Partner des Flüchtlingshilfswerks der Vereinten Nationen, UNHCR.
4: Und ich bin Svenja von Reuss. Ich bin die Social-Media-Redakteurin der UNO-Flüchtlingshilfe. Und gemeinsam begleiten wir Sie auch heute wieder durch die nächste halbe Stunde in unserem Podcast Beweggründe.
3: In unserem Podcast wollen wir mit unseren Gästen über Flucht, Fluchtursachen und Schicksale sprechen.
4: Und davon gibt es leider jedes Jahr immer mehr. Inzwischen sind mehr als 80 Millionen Menschen weltweit auf der Flucht.
3: Eine unfassbar große Zahl. Darüber und über das Ankommen in Deutschland wollen wir heute mit unserem Gast Rauan Taleb sprechen. Herzlich willkommen, Herr Taleb.
5: Ja, hallo.
4: Auch von mir ein ganz, ganz herzliches Willkommen. Bevor wir dann gleich gemeinsam in das Gespräch einsteigen, würde ich Sie einmal noch kurz unseren HörerInnen vorstellen.
5: Gerne.
4: Sie wurden 1992 im Irak im Nordosten der autonomen Region Kurdistan geboren. Mhm. Als Sie 6 Jahre alt waren, also 1998, musste Ihre Familie dann aus dem Land fliehen und ist nach Deutschland gekommen. Hier sind Sie dann aufgewachsen, haben die Schule besucht und nach der Schule waren Sie dann in Nürnberg auf der Schauspielschule und inzwischen weit bekannt aus Film, Fernsehen und Theater. Viele kennen Sie sicher aus diversen Tatort-Episoden, aus der Serie 4 Blocks oder auch letztens aus dem Film Nur eine Frau. Letztes Jahr wurden Sie außerdem mit dem Deutschen Schauspielpreis für die beste Nebenrolle in der Serie 4 Blocks ausgezeichnet. Dafür auch nochmal herzlichen Glückwunsch.
5: Danke, vielen Dank.
4: Habe ich was Relevantes vergessen? Möchten Sie gerne noch was ergänzen?
5: Nee, das war eigentlich kurz und knapp. Super.
3: Bei uns geht's ja in dem Blog um das Ankommen in Deutschland. Lassen Sie uns vor dem Ankommen, aber über den Aufbruch, über die Zeit vor der Flucht sprechen. Wie war das für Sie als Kind in dieser Situation? Was erinnern Sie da noch ganz besonders?
5: Ich war ja noch ein Kind, um ehrlich zu sagen. Mein Vater hat eines Tages beschlossen, und das aber nicht spontan, das war ja natürlich schon eine bewusste Entscheidung auch von meinem Vater, dass er gesagt hat, wir müssen aus diesem Land hier leider fliehen, weil die Sicherheit nicht mehr da ist. Und er sich auch große Sorgen gemacht hat um unsere Zukunft und die von meinem großen Bruder und mir. Und dann die Entscheidung natürlich von seiner Seite aus kam, dass er gesagt hat, wir müssen jetzt langsam die Sachen zusammenpacken und das Land hier verlassen. Das ist ganz, ganz wichtig für uns. Natürlich haben das Verwandte von uns vorgemacht. Also wir waren auch nicht ganz alleine. Uns wurden natürlich Tipps gegeben auf dem Weg, bevor wir geflohen sind, wie wir am besten, welche Route wir nehmen, wo wir aufpassen müssen, welches Land gefährlich ist für uns, wie wir uns da verhalten müssen. All diese ganzen wichtigen Punkte waren für meinen Vater natürlich wichtig zu wissen, um eben seine Familie mit auf den Flucht zu nehmen. Ich kann mir das vorstellen, als Familienvater ist es eine Riesenverantwortung, da dann deine Frau und deine Kinder mit auf die Flucht mitzunehmen. Und da kann alles schiefgehen. Es ist ein Risikospiel. Ja, kann mit ganz großen Verlusten gerechnet werden. Und deswegen hat er sich vorab schon natürlich viele Infos von meinen Onkels, von meinen Tanten, die schon in Deutschland waren, an Informationen geholt und hat sich dann das alles zusammengetrommelt und hat dann beschlossen, dass wir dann gemeinsam fliehen.
4: Können Sie sich noch an die Situation, an die Atmosphäre in Ihrer Familie oder vielleicht auch in der erweiterten Familie erinnern, wie sich das angefühlt hat? Also sowohl in Ihrer Kernfamilie, die dann aufgebrochen ist, als auch in der Familie, die zurückgeblieben ist?
5: Natürlich, klar, eine gedrückte Stimmung für alle, eine besorgte Stimmung für alle Beteiligten, klar. Es ist auch immer mit einer Gefahr verbunden, wenn man sagt, ja, wir wollen jetzt das Land verlassen. Ich kann meine Tanten total nachvollziehen, die dann gesagt haben, wir wollen das Land in der wir jetzt sind, also in meiner Heimatstadt Sulaymaniyah, in der wir sind, wir wollen das Land nicht verlassen, weil wenn wir alle das Land verlassen würden, würde die Stadt eine komplette Geisterstadt werden und auch unsere Kultur und unsere Heimat würde einfach zunichte gehen und das wollen wir einfach nicht. Und da habe ich natürlich die Meinung der anderen auch verstanden. Also viele meiner Tanten, viele meiner Onkels sind noch dort geblieben, um einfach dort zu sagen, egal was passiert, wenn wir hier sterben, dann sterben wir hier in unser Land und dann wird es so sein, wie es ist. Und irgendwo wird schon Hilfe kommen. Also entweder wird die, ja, ich weiß nicht, wird die NATO uns helfen oder die UNO wird uns, irgendwie wird uns jemand da helfen. Wir werden da nicht, glaube ich, zugrunde gehen. Aber trotzdem war es einfach für meinen Vater und für einige meiner Onkels wichtig, dass die einfach uns die Sicherheit geben und auch denen selbst die Sicherheit geben, zu sagen, wir wollen ein sicheres Land, ein geschütztes Land haben, wo wir einfach keine Sorgen mehr haben. Und deswegen war die Entscheidung einfach zu sagen, wir fliehen aus der Heimat.
3: Sie waren damals 6 Jahre. Wie war das? Wie muss ich mir das vorstellen für den 6-jährigen Rauand? Ja. Wussten Sie, dass es jetzt ein Aufbruch bevorsteht, der möglicherweise bedeutet ein ganz spätes oder überhaupt nicht mehr Wiedersehen von Onkels, Tanten, Familien im weiteren Sinne? Oder war das für das Kind ein Abenteuer, wir brechen auf, ja. Wie eine große Reise?
5: Also ich muss ehrlich sagen, tatsächlich, also für mich war das wie ein Abenteuer. Ich habe das total genossen. Ich dachte, wir machen Urlaub. Meine Eltern haben ja auch gesagt, wir machen Urlaub. Die haben ja nicht gesagt, dass in der Heimat Krieg ist und wir abhauen müssen und die Sachen zusammenpacken müssen. Das war, also die haben uns eine schöne Kindheit beschert. Das muss ich denen schon auf jeden Fall lassen, meine Eltern. Das war diese positive Energie, die ich die ganze Zeit als Kind hatte. Ich war einfach verspielt. Ich habe meine Spielzeuge mitnehmen wollen. Ich dachte, wir machen Urlaub. Es war ja auch Urlaub. Für uns war es Urlaub. Es war schön. Urlaub, nur eben auf Dauer. Also das komplette Land eben verlassen und ein neues Land besuchen beziehungsweise dann für immer dort bleiben. Das war dann ein dauerhafter Urlaub, sag ich mal. Und es war für mich einfach eine schöne Reise. Für meinen Bruder auch, natürlich, aber für meine Eltern nicht. Die hatten natürlich immer Sorge gehabt, dass irgendwas passiert. Auch als wir in Griechenland waren und die Grenzkontrolleure uns versucht haben, mit Spürhunde aufzusuchen, wo wir uns dann versteckt haben und die uns dann erwischt haben, aber Gott sei Dank dann auch freigelassen haben. Da waren so Momente auf der Flucht, die wirklich sehr, sehr haarscharf waren. Aber nichtsdestotrotz haben wir es überlebt und sind gut angekommen in Deutschland. Und das war das Wichtigste für meine Eltern. Für uns Kinder war es ein totaler Abenteuer. Es war halt mit Spiel verbunden. Da haben wir Kinder kennengelernt auf der Flucht. Auch als wir in Flüchtlingslager waren in Griechenland, haben wir dort in so einem kleinen See uns mit Pappkartons irgendwie versucht, so ein Boot zu bauen, was da nicht funktioniert hat. Und also total verspielt, total verspielt. Und auch wir wohnen in Italien total mit so vielen Kindersachen und Spielzeugen beschenkt. Also da gibt's so viele Sachen, die mir noch in der Erinnerung geblieben sind, die aber auch mit einer schönen Erinnerung verbunden sind. Das muss man schon sagen.
4: Was eine wahnsinnige Leistung, dass sie ihre Eltern es geschafft haben, dass sie aus dieser Zeit tatsächlich hauptsächlich positive Erinnerungen mithaben. Ja, das ist ja, ja was Besonderes. Haben Sie nochmal mit Ihren Eltern später drüber geredet, über die Flucht? Oder ist das gar nicht mehr
5: Klar. Sonst wüsste ich ja die ganzen Infos nicht. Also ich habe schon mit meinen Eltern darüber gesprochen. Sie haben sich aber, es ist schwierig, weil sie sich ein bisschen weigern, alles zu sagen. Also ich weiß bis heute noch nicht viele Infos darüber, wie die Flucht wirklich war. Und ich versuche dann immer wieder Infos rauszuholen, auch von meinem Onkel, weil mein Onkel wusste auch viel, weil mein Onkel und mein Vater haben immer parallel versucht zu telefonieren oder zu kommunizieren auf der Flucht, weil damals gab es ja keine Handys, da gab es ja keine Navigation oder wie kann ich jetzt von da und dahin kommen, da gab es, ich weiß nicht, ich glaube, mein Vater hat sich einfach einen Plan gemacht, anhand dessen, was mein Onkel ihm gesagt hat, welche Route er nehmen soll und welchen Weg er gehen soll. Also alles nicht digital, es war alles manuell. Man musste es irgendwie ja mit Schrift und Papier hinkriegen, wie man die Route, in welche Route man gehen muss, damit man nach Deutschland ankommt. Ich glaube, das hat das Ganze nochmal erschwert. Deswegen hat mein Vater und mein Onkel immer versucht zu kommunizieren, weil die ja natürlich schon vorgeflohen sind, sag ich mal. Und mein Onkel immer schon die ganzen Richtungen wusste und die Wege wusste.
3: Die Erfahrung auch.
5: Genau, auch die Erfahrung dann auch mein Vater immer mitgeteilt hat, dass wir da und da aufpassen müssen, dass wir den und den mit dem und dem reden sollen oder mit dem und dem nicht reden sollen.
3: Sie sind über Griechenland dann nach Italien gekommen. Mhm. Wie ging es dann weiter nach Deutschland?
5: Dann waren wir, glaube ich, in Straßburg, soweit ich weiß, genau an der Grenze in Straßburg. Und dann kam Mein Onkel, ich glaube, der saß dann an so einem Bahngleis, der uns dann irgendwie, das war wie im Film, das hat mir mein Onkel erklärt, der saß da wirklich wie ein Film mit so einer Schiebemütze und so und Zeitung und der hat uns einfach nur die Richtung gezeigt. Er meinte, er hat wirklich nur mit den Augen so gezeigt, wir sollen in den Zug einsteigen, weil das der Zug nach Deutschland ist. Und mehr kommuniziert haben die nicht. Also die haben sich da nicht umarmt, damit es nicht auffällt. Ne? Mein Onkel saß wirklich an diesem Bahngleis und hat versucht, meinem Vater zu erklären, welchen Zug er nehmen soll. Und das wirklich nur durch Mimik und Gestik, ohne viel Umarmung und ey, ja, steig da ein, weil sonst fallen wir auf. Und dann ist die Gefahr, dass wir da natürlich gefragt werden, wer wir sind und ob wir irgendwelche Papiere haben oder ob wir eine Genehmigung haben, dass wir hier sind und ob das überhaupt alles rechtens ist, was wir hier machen, so nach dem Motto. Aber das hat alles dann gepasst und dann hat natürlich mein Onkel uns sehr, sehr geholfen, dass wir hier in Deutschland ankommen.
3: Und Sie und Ihr Bruder haben das auch direkt verstanden. Wir dürfen jetzt nicht auf den Onkel zulaufen und dürfen ihn begrüßen.
5: Genau. Naja, wir waren eigentlich noch zu klein. Wir haben ihn wahrscheinlich nicht entdeckt. Mein Vater hat ihn entdeckt. Und mein Vater wusste sofort, wenn er jetzt da hinlaufen würde zu meinem Onkel, dann gibt es eine Riesenumarmung, ein Riesengeheule und das Wiedersehen miteinander und viel Gespräch miteinander. Und das wollten wir halt vermeiden. Mein Vater hat ihn natürlich von Weitem gesehen. Klar, es ist ja sein Bruder. Und er hat ihn einfach sofort gezeigt, steig da ein. Und dann war es auch. Dann sind wir da direkt eingestiegen und haben ihn nicht viel gesehen. Also wir haben ihn auch nicht begrüßt. Das weiß ich auf jeden Fall noch.
4: Wie war es denn danach? Können Sie sich noch an die wirklich allererste Zeit in Deutschland erinnern?
5: Ja, wir waren anfangs in Bayreuth, das war ein Flüchtlingsheim in Bayreuth, da mussten wir erstmal wirklich versuchen klarzukommen, das war sehr, also heruntergekommenes Flüchtlingsheim, womit wir uns nicht großartig identifizieren konnten und uns auch sehr, sehr unwohl gefühlt haben und danach, ich habe da nicht mehr so viel Erinnerung, ich weiß nur, dass wir uns da nicht sehr, sehr wohl gefühlt haben und dann weitergeflohen sind nach Nürnberg, weil die Geschwister von meiner Mutter dort waren und uns empfohlen haben, dass wir nach Nürnberg kommen sollen. Und dann waren wir dort anschließend in so einem Asylantenheim, wo verschiedene Nationen aus Kroatien, ich glaube sogar, da waren Russen mit dabei, da waren Iraker waren auch mit dabei, Araber. Es war so bunt gemischte Nationen miteinander. Und dann hat natürlich jede Nation seine eigene Art und Weise zu kommunizieren, weil man versteht sich ja nicht miteinander. Entweder man kann Englisch oder man kann nicht Englisch. Und natürlich konnte mein Vater Englisch. Aber es gab viele, viele, viele Erwachsene in diesem Asylantenheim, die einfach nicht gut kommunizieren konnten. Und natürlich gab es dann auch Reibereien untereinander und dann gab es viel, viel Frustration untereinander und viel Weinen, viel Angst und damit ist alles natürlich auch hat das Ganze ein bisschen erschwert für uns, weil wir irgendwie klarkommen mussten und wir uns das Zimmer auch mit einer anderen Familie teilen mussten. Also wir waren in so einem Zimmer mit einer anderen Familie vorläufig erstmal, bis wir dann getrennt wurden und als Familie, also als vierköpfiger Familie, dann einen eigenen Raum bekommen haben, so mit Doppelbetten quasi. Und dann wurde uns jedes einmal die Woche immer so kistenweise Essen hingestellt vor die Tür, damit wir ja auch was zu essen haben sozusagen. Aber es war damals für uns war es immer noch eine schöne Zeit. Wir haben es immer noch genossen, weil auch in diesem Asylantenheim gab es auch einen extra Stock, wo Kinder eben spielen konnten, wo die miteinander kommunizieren konnten. Auch wenn die Sprache nicht gleich war, konnte man miteinander super kommunizieren und super harmonieren. Und das war für uns einfach das Schönste, die Flucht sozusagen.
3: Ja. Sie haben ja auch mal gesagt, die Flucht war schön.
5: Ja.
3: Und in einem früheren Interview.
5: Ja, genau.
3: Und man kann das nachvollziehen, wenn man Ihre Schilderungen hört, wie das für das Kind war.
5: Ja.
3: Für die Eltern war natürlich das eine wahnsinnige Herausforderung. Und jetzt hatten Sie ja Familie und Onkels und Tanten in Nürnberg. Wer oder was hat Ihnen denn dann besonders geholfen in der Familie insgesamt in dieser Situation? Ich kann mir vorstellen, als Kind, wenn man spielt mit anderen gleichaltrigen Kindern, älteren oder jüngeren, egal, dann hat man da schon eine erste Brücke. Was waren so die ersten Ankommensbrücken für Ihre Eltern?
5: Also ich glaube, dass mein Vater sich einfach sehr, sehr schwer getan hat. Ich weiß es nicht. Ich weiß nur, dass wir durch... Natürlich haben uns die Tanten und Onkels enorm geholfen, das muss man auf jeden Fall sagen. Aber wer uns wirklich, wirklich geholfen hat, war eine Dame, die eine Eigentumswohnung besaß. Also ich erzähle mal nur die Zeit danach, als wir im Asylant, in Nürnberg in Asylantenheim waren und dann quasi aus der Geschichte dann draußen waren. Mein Vater hat eine Dame kennengelernt. Ich weiß nicht, wo er diese Dame kennengelernt hat, die uns wirklich mit der Bürokratie geholfen hat. Die hatte damals eine Eigentumswohnung gehabt und die hat uns dort eine Eigentumswohnung gegeben. Ich weiß nicht, für welchen Preis. Natürlich hat mein Vater dort in der Zeit dann auch gearbeitet, so dass wir uns dann die Miete zahlen. Aber ich glaube, dass die Miete einfach nicht so hoch war. Wir haben uns mit der Dame, die aus Deutschland kam, sehr, sehr gut verstanden. Sie hat uns sehr geholfen. Sie hat uns viele, viele Wege mitgegeben oder beziehungsweise viel Bürokratie entlastet, so dass wir auch die Welt verstehen, weil die deutsche Bürokratie für uns einfach sehr, sehr schwierig war zu verstehen. Und da kam natürlich eine Dame, die uns einfach, sagen wir mal, an die Hand genommen hat und uns den Weg gezeigt hat, dass es in diese Richtung geht und dass wir uns da und da so verhalten müssen. Und so nach und nach haben wir uns dann immer integriert. Mein Vater hat einen Job dann gefunden. Meine Mutter hat uns natürlich weiterhin noch als Mutter versorgt, so dass sie eben daheim geblieben ist und auch Hausfrau war. Und das ging dann, das nahm immer mehr und mehr Lauf und mehr haben wir uns einfach hier in Deutschland angepasst. Das hat natürlich am Anfang ein bisschen gedauert, weil wir einfach die Welt erstmal nicht verstanden haben. Du bist erstmal in so einem fremden Land, das einfach, wo dir kein Mensch helfen kann, wo du einfach kein Wort verstehst. Und dann musst du eben dich versuchen, an Leute anzupassen. Du musst auch Leute suchen, die dir helfen. Und auch die Asylanten untereinander haben auch sich immer wieder Tipps gegeben. Ihr müsst jetzt dahin, ihr müsst zu die und die Behörde, die und die Formular müsst ihr so und so ausfüllen. Also so haben wir uns einfach nach und nach verständigt, wie Deutschland funktioniert und wie auch, wie es mit den Papieren dann eben auch funktioniert.
4: Sie haben ja gerade schon die Bürokratie beschrieben und erwähnt als eine besondere Herausforderung der ersten Zeit und natürlich auch die Sprache. Gab es da sonst noch was oder Situationen, die Sie sich erinnern, die besonders schwierig waren?
5: Ich glaube, dass wir nicht so viel Probleme hatten am Anfang, auch in Hinsicht auf die Flüchtlingspolitik sozusagen, so dass, ja, dass viele Menschen dagegen waren, als wir in Deutschland waren. Das Gefühl haben wir jetzt nicht bekommen. Wir haben schon so ein Willkommensgefühl gehabt. Das muss man auf jeden Fall sagen. Ich weiß auch nicht, warum es damals anders war als jetzt. Wenn ich mir die Geschichte jetzt anschaue, was 2015 auch passiert ist, dann liegen natürlich Welten dazwischen, weil ich mir mit Sicherheit nicht vorstellen kann, auch anhand was meine Eltern mir erzählt haben, dass es damals einfach viel gefährlicher war, wenn man nach Deutschland kommt und eben nicht willkommen ist. Und das Gefühl, wenn man wirklich nicht willkommen ist, da fühlt man sich einfach da nicht wohl. Das Gefühl hatten wir eben nicht. Als wir in Deutschland waren, waren wir total happy und konnten uns auch schnell anpassen. So, ich kann mich ehrlich gesagt nicht erinnern, was uns noch Schwierigkeiten bereitet hat. Vielleicht meine Eltern, klar, weil sie immer Angst hatten, dass wir jederzeit abgeschoben werden. Aber ich glaube, dass mein Vater sehr, sehr gekämpft hat für uns, dass wir hier in Deutschland bleiben. Und das hat auch funktioniert. Und ich glaube, dass Deutschland uns auch eine große Möglichkeit gibt, hier zu bleiben und auch hier uns zu integrieren, die Chance gibt, hier uns zu integrieren, so dass wir auch uns hier wohlfühlen und die Sicherheit haben. Und das hat auch funktioniert. Warum nicht?
3: Sie sind dann zur Schule gegangen, sind hier aufgewachsen. Hat während des Aufwachsens Ihr persönlicher Fluchthintergrund etwas für Sie bedeutet? Haben Sie das als etwas Besonderes wahrnehmen können oder müssen?
5: Nee, ehrlich gesagt nicht. Also wir waren ja auch in der Klasse, auch in der Schule waren wir immer total bunt gemischt. Also ich war auf keiner privaten Schule, ich war auf einer ganz normalen Grundschule und dann habe ich dort Kinder kennengelernt, die auch aus verschiedenen Nationen kamen und das war natürlich total schön, auch mit den deutschen Kindern. Also was ich damit sagen will, ist, dass wir einfach wertfrei waren. Wir haben nicht bewertet, wir haben nicht großartig als Kinder nachgedacht. Wir haben einfach unsere Zeit, in der wir in Deutschland waren, total genossen. Und das war für uns die ganze Zeit ein Abenteuer. Die ganze Zeit. Ich habe keinen Moment erlebt, wo ich das Gefühl hatte, dass, naja, später schon, als ich dann Erwachsener wurde und mehr reflektieren konnte und auch mehr gesehen habe, okay, das kann vielleicht als schlechter Kommentar dargestellt werden oder als Beleidigung, aber das habe ich nie immer so zum Herzen genommen als Kind. Für mich war das immer, dass ich mich schnell anpassen konnte. egal mit welchem Kind ich mit spielen konnte, auch im Asylantenheim, als wir von der Caritas ein Riesenspielzeug dann bekommen haben, laute Autos, laute Spielzeuge, wo wir mit den verschiedenen Nationen uns dann immer geteilt haben, okay, du kriegst dieses Auto, du kriegst das Auto, du kriegst die Puppe, und dann haben wir einfach miteinander verrückt gespielt und waren happy, und so, das war unsere Zeit, dass wir einfach nie irgendwie schlechte Begegnungen mit irgendetwas hatten, weil wir Kinder waren und einfach frei waren. Wir waren im Gedanken auch frei. Wir haben nicht bewertet und gesagt, okay, du bist Deutscher, wir schließen dich aus, oder der Ausländer wird ausgeschlossen oder sonstiges. Wir waren alle frei und happy.
4: Haben Sie das Gefühl, das hat sich heute geändert? Also haben Sie das Gefühl, der Umgang mit Ihrem Fluchthintergrund ist heute nochmal speziellerer?
5: Also Thema Flucht bleibt immer aktuell. Das Gefühl habe ich auf jeden Fall. Es wird, sobald es Krieg gibt auf dieser Welt, wird es immer das Thema Flucht geben. Und das finde ich immer sehr schade, weil das Problem eigentlich es wird eigentlich nie behoben. Das Problem wird nie weg sein. Sobald es Krieg gibt, wird es immer Menschen geben, die fliehen müssen. Klar, weil das Land total dann in Schutt und Asche steht und Existenzen bedroht werden, Sicherheit bedroht wird und die Leben zerstört werden. Selbstverständlich will doch jeder Sicherheit. Selbst in Deutschland, wenn hier in Deutschland einen Krieg geben würde, würden, glaube ich, zig von Menschen Sachen zusammenpacken und woanders hinfliehen. Oder irgendwie entweder nach Spanien oder Italien oder in die Nachbarländer versuchen zu fliehen. Das kann ich mir durchaus vorstellen. Aber man muss natürlich beide Seiten verstehen. Klar, auf der einen Seite Millionen von Menschen versuchen zu fliehen, auch jetzt aktuell, als 2015 viele Syrer versucht haben zu fliehen. Dass Deutschland, natürlich, dass dann Merkel eben sagt, okay, wir nehmen die alle auf, aber dann schon auch ein bisschen Überforderung da ist und nicht wissen, wohin mit den ganzen Menschen. Wie finden wir da eine Lösung? Und letzten Endes finde ich, dass es in Deutschland durchaus, dass wir viele aufnehmen können und dass es immer Wege gibt, wenn man nur möchte. Wenn Menschen in Not sind, dann müssen wir wirklich auch, wir Menschen, die nichts mit Politik zu tun haben, müssen einen Weg finden, uns zusammenzutun und sagen, hey, lasst uns einfach irgendwie den Menschen unterstützen, egal in welcher Form. Wir müssen uns einfach zusammentun und einen Weg finden und hier eine Lösung für die Menschen finden, weil uns ging es damals auch nicht hervorragend und wir haben es trotzdem geschafft. Ja, das ist auch immer mit einer Angst verbunden.
3: Sie haben ja so plastisch und schön beschrieben das Willkommen hier in Deutschland. Die Dame, die Ihnen geholfen hat, dann weiterzukommen. Das ist ein gutes Beispiel, was Sie da gebracht haben an Ihrem eigenen Lebensweg. Wie wichtig das ist, dass das weiterhin in unserer Gesellschaft so besteht. Also das wollte ich nur noch einmal kurz betonen und herausstreichen, weil das, glaube ich, eine ganz wichtige Erfahrung ist von jemandem, der hier angekommen ist.
5: Ja, mit Sicherheit. Also ich glaube an das Gute im Menschen. Ich glaube, das ist einfach, sie hat uns in diesem Moment einfach geholfen. Sie wollte, sie hat gesehen, uns geht's nicht gut. Und sie hat uns auch immer jedes Mal, sie hatte ein Familienhaus auch parallel außerhalb von Nürnberg gehabt. Sie hat uns immer da eingeladen und versucht, uns immer die Kultur näher zu bringen, versucht uns immer mit Geschenken. Natürlich, klar, wir Kinder wollten immer Spiele und Geschenke haben. Hat uns mit zig von Geschenken überschüttet. Und dann hatte sie noch einen jüngeren Sohn gehabt, mit der sie uns versucht hat, auch näher zu bringen, damit der Sohn uns die deutsche Kultur beibringt. Und klar, es war für uns natürlich als Kinder schwer, weil wir nur Spiel, Spiel, Spiel verstanden haben. Und meine Eltern saßen dann im Wohnzimmer mit der Dame und haben versucht zu reden und versucht zu kommunizieren. Und so lernt man auch Deutsch. So lernt man auch die Sprache, die deutsche, so lernt man die deutsche Kultur, so lernt man die deutsche Sprache, so lernt man, wie das hier in Deutschland funktioniert. Und so speichert der Mensch auch immer mehr an und sagt, okay, ich muss mich mehr anpassen. Ich weiß, wie das jetzt funktioniert. Ich versuche, ihren Rat zu befolgen, um eine Lösung und um hier das gemeinsame Leben besser zu gestalten, auch für meine Familie und für die Menschen drumherum.
4: Das haben tatsächlich unsere bisherigen Gesprächspartner auch alle eigentlich so in der einen oder anderen Art und Weise beschrieben. Diese kleinen Gesten von Mitmenschlichkeit, von eigentlich Fremden, die auf sie zugekommen sind und wie sehr das geholfen hat. Das ist echt Wahnsinn.
5: Absolut,
4: schön zu hören.
5: Ja. Nee, das gibt's. Ich glaube, das ist ja das. Es gibt den guten Menschen. Es ist einfach nur, es wird immer das Schlechte gezeigt. Und das finde ich so traurig.
4: Das stimmt. Mich würde einmal noch interessieren, wie es für Sie ganz aktuell aussieht. Sie spielen ja sehr viele Rollen im Fernsehen, in Filmen, im Theater. Hat das eine Bedeutung, was für Rollen Sie angeboten bekommen? Im Zusammenhang mit Ihrem Hintergrund?
5: Also ganz am Anfang war es tatsächlich so, dass ich mehr Figuren bekommen habe, die schon einen Flüchtlingshintergrund hatten, also die minderjährig waren, die eben meine erste Rolle war im Tatort. Da habe ich einen Flüchtling gespielt, der aus Syrien kam, einen jungen Flüchtling gespielt. Da durfte ich ja jetzt nicht sauber Deutsch sprechen, da musste ich ja irgendwie versuchen, ein bisschen mit Akzent zu sprechen. Und ich musste zugeben, ich musste selber recherchieren, obwohl ich selber ein Flüchtling bin oder war, sage ich mal, musste ich selber recherchieren, wie diese Menschen reden, weil auch ich hab das nicht so hundertprozentig drauf, weil ich war ja noch ein Kind. Ich kann das nicht nachvollziehen, wie diese Menschen sich verhalten, wenn sie minderjährig hier in Deutschland ankommen, weil da natürlich viel mehr Schmerz oder viel mehr Leid und viel mehr Angst da ist. Und das war für die Recherche meine Figur enorm wichtig, auch da zu suchen und auch da zu recherchieren, weil ich mich natürlich nicht damit zufrieden gab, dass ich gesagt habe, jetzt ich bin ja ein Flüchtling, ich weiß ja, wie die alle sprechen, weil ein Syrer hat einen ganz anderen Dialekt, wenn man das so nennen darf, Akzent oder Dialekt, als einer, der aus Iran geflohen ist oder aus Afghanistan geflohen ist. Das sind zwei Paar Schuhe, die muss man wirklich auseinanderhalten, weil Flüchtling ist nicht nur Flüchtling, es spielt auch die Nation eine wichtige Rolle im Sprachgebrauch. So, das ist. Und das war für mich relevant. Und nach und nach kamen schon ein, zwei Flüchtlingsrollen auch noch, aber dann habe ich sie weitgehend abgelehnt. Das war damals zu der Zeit, als die Flüchtlingskrise war, sehr groß von Bedeutung, dass sie Schauspieler gesucht haben, die einen syrischen Hintergrund haben, arabischen Hintergrund haben und solche Figuren eben verkörpern, damit auch unsere Realität quasi nachgebildet wird, was gerade in der Welt passiert, sollte auch im Fernsehen passieren, war der Gedanke.
3: Als Sie den Deutschen Fernsehpreis erhielten, sagten Sie in Ihrer Dankesrede, ich möchte nicht die Flüchtlingsschiene fahren, ich bin Deutscher.
5: Genau, ja.
3: Was macht das Deutschsein für Sie aus?
5: In dem Moment war es für mich wichtig, dass ich nicht diese Karte raushole. Hier, ich bin ein Flüchtling, bemitleidet mich. Ich habe so viel gekämpft, oh, das war so hart. Ja, für mich war es einfach nur wichtig, dass man jetzt das Thema Flucht einfach weglässt und mich als den integrierten Deutschen sieht, der hier angekommen ist, der schon dafür gekämpft hat. Genau, auch als Schauspieler, auch als Mensch hier anerkannt wird und nicht immer abgestempelt als den Flüchtling. Und ich wollte auch auf die Geschichte nicht eingehen, auf meine Geschichte nicht eingehen, wie schwer wir es hatten, als wir geflohen sind, und die Leute nochmal damit zu zeigen, hier, das war kein einfacher Weg und jetzt habe ich es geschafft, sondern ich als Schauspieler habe dafür hart gekämpft. Das ist, glaube ich, relevanter, als zu sagen, ich als Flüchtling habe gekämpft und bin hergekommen und guckt mal. Ich meine, dass die Leute wissen, dass ich jetzt kein Deutscher bin, das sieht man, da muss man uns jetzt nichts vormachen, das weiß ich ja. Aber dass ich einfach akzeptiert werde, so wie ich bin und wie ich den Weg gegangen bin als Schauspieler, das war mir wichtiger, einfach zu sehen.
4: Was würden Sie denn sagen, was ist heute Heimat für Sie?
5: Puh, das ist schwierig. Ich glaube, Heimat ist schon größtenteils Deutschland, das muss ich sagen, weil wenn ich jetzt zurück in meine Heimat fliegen würde, dann wäre ich dort Stückchen fremd, weil ich schon die Kultur so ein bisschen oder die Sprache auch so ein bisschen nicht mehr so ganz, ganz, ganz drauf habe, wie meine Verwandten dort oder wie meine Cousins dort, die astreine kurdische Sprache besser beherrschen als ich. Ich bin vor 5 Jahren wieder zurück in die Heimat gereist vor sieben Jahren bin ich in die Heimat gereist, und da habe ich mich selber fremd gefühlt, weil ich dort schon so viel einfach, ja, es war so fremd für mich. Ich musste mich wieder komplett anpassen. Und so ist es auch hier. Also ich bin hier, für mich bin ich total, ich bin glücklich, dass ich hier bin, und hier ist meine Heimat, habe ich das Gefühl, mehr und mehr. Aber auch meine Heimat Kurdistan. Das sind meine Wurzeln, die werde ich natürlich nicht vergessen.
3: So, und wenn man beides zusammennimmt, die Heimat Kurdistan und die Wurzeln und die Heimat in Deutschland, was ist dann für Sie das Ankommen hier? Was bedeutet das Ankommen? Sie haben gesprochen über Integration, die Sprache und gleichzeitig auch eben die Abgrenzung oder die Bedeutung ich will wahrgenommen werden als Mensch, als Schauspieler, der verwandelbar ist, weil er ganz verschiedene Rollen spielen kann. Und das haben Sie ja jetzt schon mehrfach unter Beweis gestellt, dass man so wahrgenommen wird, wie man ist. Ist das Ankommen?
5: Ja, ein Stückchen schon. Aber ich glaube, das Ankommen ist tatsächlich auch, sich hier anzupassen und auch an die Menschen anzupassen, weil man, für mich war es immer wichtig, dass ich die Sprache, die deutsche Sprache als allererstes beherrsche, weil so kann ich kommunizieren, so kann ich dann in den Laden reingehen oder egal wo, um mich verständigen mit der Sprache. So würden mich die Menschen verstehen und auch akzeptieren. Wenn ich jetzt weiterhin noch mit einem großen Akzent oder mit einem Undeutlichkeit weiterhin noch sprechen würde, auch nach 30 Jahren, dann weiß ich, dass ich etwas vielleicht nicht ganz richtig gemacht habe und ich mich vielleicht da noch ein bisschen bemühen muss. Weil du ja natürlich, du bist ja in so ein fremdes Land und hier hast du die Möglichkeit, die Sprache zu lernen und hier hast du auch die Möglichkeit, dich mehr zu integrieren, auch dich mehr anzupassen und Parallelgesellschaften ist das der totale Aus für eine schlechte Integration oder misslungene Integration, weil wenn man sich separiert und so Parallelgesellschaften entstehen, dann will man auch die Sprache einfach nicht lernen, sondern man möchte einfach unter sich bleiben und sich komplett ausschotten und mit der deutschen Kultur auch nichts zu tun haben. Ne? Und wichtig war einfach für mich, dass ich die deutsche Kultur verstehe, dass ich auch die Menschen verstehe. Wie ist denn die deutsche Kultur? Oder wie ist das deutsche Essen? Wenn ich mich jetzt in einem Restaurant setze, wie schmeckt denn so ein Schnitzel? Ja, irgendwas, was halt was Deutsches, so deutsche Gerichte, ne? Einfach mal das auch mal ausprobieren. Man muss ein bisschen mutig sein, weil wenn ich immer um die Ecke gehe zum Türken, da mein Essen esse oder zum türkischen Restaurant, dann weiß ich halt nicht, wie die deutsche Kultur funktioniert. So. Und das ist halt, war für mich entscheidend, dass ich einfach den Weg gehe, den ein Deutscher auch geht.
3: Was kann so eine Gesellschaft wie die unsere, was kann die noch tun, um das Ankommen anderer Menschen zu erleichtern?
5: Es hängt natürlich immer vom Einzelnen ab, inwiefern derjenige oder diejenige sich besser anpassen möchte oder wie er besser hier in diesem Land aufgenommen werden möchte. Wir haben natürlich immer nach einem Weg gefunden, jemanden zu finden, oder zumindest mein Vater hat das versucht, jemanden zu finden, der uns sehr schnell hilft, auch mit der in Sachen Bürokratie. Und ich zweifle nicht dran, dass es Menschen gibt, die hier auch in Deutschland in der jetzigen Zeit durchaus Flüchtlinge helfen. Es gibt durchaus viele Menschen, und von dem ich vielleicht nicht weiß, aber es gibt sehr viele Menschen hier, die nach wie vor genauso wie wir auch die Leute an die Hand nehmen und sagen, hier, das ist eine Behörde, das ist ein Krankenhaus, das ist ein Restaurant, das hier ist Deutschland, das ist die Straße, das ist ein Spielplatz. All diese Punkte werden von jemandem beschrieben und auch derjenige versucht zu helfen, wo es nur geht. Was man vielleicht noch machen könnte, ist, glaube ich, dass man einfach die Bürokratie ein bisschen erleichtert. Das wäre jetzt mein Vorschlag, um das Ganze ein bisschen schneller voranzutreiben, weil es ist wirklich es ist nicht einfach. Es ist auch die Asylpolitik ist nicht ganz ohne, ne? Das ist wirklich ganz schwierig. Aber ich verstehe es. Es ist halt ein Land, das hat Ordnung, das hat Struktur, und da muss man sich halt anpassen. Und die Leute, die eben nicht aus Deutschland kommen oder zumindest hergeflohen sind, die haben in ihren Ländern nicht die Art von Struktur vielleicht oder nicht die Art von Bürokratie. Und da scheitern halt viele dran, wenn sie halt solche Formulare kriegen, die sie ausfüllen müssen. Das versteht einfach keiner. Das würde wahrscheinlich nicht einer verstehen, der selbst hier 20 Jahre ist. Das sind so Punkte, die ich halt wirklich gerne anspreche und sage, vielleicht die Asylpolitik bisschen runterschrauben oder die ganzen Formulare oder Unterlagen einfach nicht so erschweren, dass man einfach nichts versteht. Es gibt Menschen, die helfen, mit Sicherheit. Und davon vielleicht hoffentlich noch mehr.
4: Das ist doch ein sehr, sehr schönes Schlusswort eigentlich. Dann tatsächlich, es gibt viele, viele gute Menschen wir freuen uns, dass wir sie ein bisschen sichtbarer machen können mit unseren Gesprächen, und unsere Gäste erzählen uns einfach tolle Geschichten, wie dann doch irgendwie ganz kleine Gesten ihnen geholfen haben.
5: Genau.
4: Und auch ganz herzlichen Dank.
5: Ja, vielen
4: an
5: Dank
4: Sie für das Gespräch und die Zeit.
5: Ja, danke. Ja, danke auch euch.
3: Auch von mir ganz herzlichen Dank.
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Die Fettleber, eine unterschätzte Volkskrankheit. Gesundheitsforum am 15. Juni. Man kann zu Recht von einer Volkskrankheit sprechen, wenn rund ein Viertel aller Erwachsenen betroffen ist. Die Rede ist von der Fettleber, bei der das Organ über Jahre Fett einlagert und anschwillt. Da die Krankheit lange unbemerkt verläuft, wird sie oft unterschätzt. Eine Fettleber kann schwerwiegende Folgen wie Leberzirrhose oder sogar Leberkrebs nach sich ziehen, sagt Dr. Med. Christian Kirsch, Chefarzt der Klinik für Innere Medizin 1. Betroffen sind vor allem Menschen mit starkem Übergewicht und Typ-2-Diabetes. Erstmals gibt es ein Medikament zur Behandlung der Fettleber. Vor allem aber kann man die Fettleber selbst bekämpfen, durch Ernährungsumstellung und Bewegung. Welche Ursachen sie hat, warum die Erkrankung unser Gesundheitssystem vor große Herausforderungen stellt und wie wichtig es ist, auf die eigene Gesundheit zu achten, darüber spricht der Chefarzt beim Gesundheitsforum DBK am 15. Juni um 17 Uhr im Konferenzraum des Hauses G, der Bethesda-Klinik in Neubrandenburg. Alle Interessierten sind willkommen. Der Eintritt ist frei.

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1: In den Sommerferien 2026 wird es kreativ im Hort am See der AWO Neubrandenburg. Vom 27. bis zum 31. Juli findet dort das Ferienprojekt Fantasiepfade Kunst für uns im Naturraum statt. Kinder und Jugendliche im Alter ab 8 Jahren können eine Woche lang Natur entdecken, zeichnen, Collagen gestalten, mit Naturmaterialien arbeiten, Geschichten und Fantasiefiguren entwickeln und kleine Theater- und Improvisationselemente ausprobieren. Das Projekt bietet einen entspannten Raum ohne Leistungsdruck, in dem Kinder kreativ werden, eigene Ideen einbringen und gemeinsam gestalten können. Am Ende ist eine kleine Abschlusspräsentation geplant. Fantasiepfade Kunst für uns im Naturraum ist ein Projekt von Mareike Kohanski, gefördert über Kultur macht stark. Bündnispartner sind Performarium, Kunst- und Kulturverein sowie die AWO Neubrandenburg. Wenn Kinder Lust haben, dabei zu sein, können sich die Eltern oder Erziehungsberechtigten direkt beim Hort am See der AWO Neubrandenburg melden. Ich bin Daria Petrova, Projektkoordination und zuständig für die Öffentlichkeitsarbeit im Performarium Kunst- und Kulturverein.
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1: Guten Abend. Da sind wir wieder. Und ihr auch bei Obscurissimo, der Metal-Sendung auf Radio 98.1 aus Greifswald. Wir haben heute für euch mitgebracht eine ganz normale Update-Sendung mit frischer, neuer Musik aus diversen Genres, die mit Metal anfangen oder enden. Mal mehr, mal weniger. Oh, verantwortlich für die Sendung ist Nils Schilling. Und an der Technik haben wir heute
2: Fresh P.
1: Und an der Moderation
3: JD.
1: Und die faule Sau, die dazwischen sitzt, ist der unangenehme Nils, weil er sich heute mal aus allem Scheiß raushält. Der, also ich. So, aber ich erzähle euch was zur ersten Band. Die sind nämlich toll. Das waren Claw mit dem Song Awakened by Death vom Album Awakened by Death. Das ist eine Selbstveröffentlichung vom 13.05. Und die hat uns Charlie um die Ohren geknallt, denn es ist ihre Neuentdeckung des Jahres bis jetzt. Und die Band bezeichnen sich selbst als Occult Punk. Das neue Debütalbum ist aber ziemlich thrashig unterwegs und erinnert sie so ein bisschen an Race. Falls jemand Race kennt, ist auch eine ziemliche punkige Thrash-Band mit weiblichem Gesang, der halt sehr raussticht. Ja, Claw kommen aus Dresden und die machen seit 24 haben sie ihre erste EP rausgebracht. Jo, und jetzt kam halt ganz frisch das erste Album und beide sind musikalisch ein bisschen unterschiedlich, aber sehr zu empfehlen. Charlie hat die Band letztens auf dem Over the Edge Festival in Dresden gesehen und das fand jetzt schon zum 5. Mal statt und ist immer wieder eine Reise wert, sagt sie. Ist ein kleines, ja klein, weiß ich nicht. Ist ein DIY-Festival mit soliden Werten dahinter und buntes Line-Up aus Heavy, Death, Black sowie Noise, Punk und Post-Punk, also alles, was cool ist, quasi. Ich glaube, am ersten Abend war, glaube die letzte Band sogar eine Dungeon-Synth-Band. Bin mir jetzt aber nicht mehr so sicher, wie der hieß. Questmaster, glaube ich. Ja, Claw haben den zweiten Tag eröffnet und mega abgerissen. Ist natürlich cool, wenn die erste Band schon quasi den Abend so einläutet, dass man denn schon mal eine Pause braucht. Und zurzeit machen sie eine Balkantour und falls dort jemand gerade im Urlaub ist oder so und Lust hat auf spooky Thrash Punk mit Samtmänteln und engen Lederhosen, dann könnt ihr euch ja mal die Tourdaten angucken. Das ist auf jeden Fall mal so einen chilligen Abend wert.
2: Und Gulasch.
1: Ja. Und Gulasch. Ja, warum nicht?
3: Brillante Überleitung zur nächsten Band, fast.
2: Ja, gut.
1: Findest du?
3: Nee, nicht wirklich.
1: Ich wüsste jetzt auch nicht, wie ich das überleiten soll.
3: Deswegen habe ich das ja gerade gesagt. Genau, nächste Band ist Hexenalter.
1: Der Name ist schon sehr vielversprechend.
3: Der Name lässt auch fast schon vermuten, in welche Richtung geht. Black Thrash, Black Speed. Die haben ja alle so unglaublich schönen Namen. Die vier Jungs hier kommen aus Warschau. Und das ist deren Debütalbum, was wir gleich hören. Also wir werden gleich einen Song von dem Debütalbum hören. Mit dem Titel Descending Curse. Ist erschienen am 22. Mai bei

0: Gods of War Productions. Und die haben vorher schon mal zwei EPs gehabt und eine Split mit Bands, die natürlich auch so passende Genrenamen haben wie Bastard Christ und War for Noise. Sind schon etwas erfahrenere Musiker, auch wenn die Band noch recht frisch ist. Genau, ist ganz solider Black Thrash und die Jungs haben sich auch Künstlernamen genretypisch gegeben. Basser und Sänger heißt Mark Butcher. An den Gitarren findet man Leute wie Black Varin und Witchfucker General.
1: Nein, sie heißen Fücker. Witchfucker
0: General. Genau, noch mit Umlaut. Umlaut.
2: Ja, ganz wichtig.
3: Mit Umlaut. Mit Umlaut.
0: Und Johnny Dagger an den Drums. Also bei so einem Namen kann man auch nichts anderes erwarten als schön Black Thrash, ganz klassisch.
1: Weißt du, was die Leute vorher für Musik gemacht haben?
0: Nee, leider nicht.
1: Also ich habe immer den Eindruck, dass da mittlerweile viele Musiker aus dem Black-Metal-Bereich in diesen Black-Thrash-Punk reinrutschen, weil sie einfach mal Bock haben auf nicht ganz so ernste Musik, ja, sondern Musik, wo man auch mal so ein bisschen mitwippen kann.
0: Das stimmt, also ich keine Ahnung. Ich habe, glaube ich, mal vor einem Monat oder zwei auch schon mal eine Band hier vorgestellt. Da kamen auch Leute, die haben in den 90ern halt Black Metal gemacht und immer so diese sehr strengen 90er Jahre und im Genre darfst du nur so und so sein. Und die haben einfach ein bisschen älter geworden und haben auch Bock auf spaßige Musik.
1: Und dann gibt's noch so eine Band, die macht das Gleiche, allerdings hat sich die Besetzung nicht geändert, soweit ich weiß, und die nennt sich Dark Throne.
0: Ja, gut. Der macht sowieso alles, worauf er Bock hat. Ja. Also Fenris, großartig.
1: Genau, ähnlich.
0: Ich glaube, Norwegens sympathischer Postbote oder so ähnlich.
1: Ja, ja. Und Bürgermeister.
2: Bürgermeister ist auch schon.
0: Politiker ja, zumindest. Ich glaube nur Gemeinderat oder Stadtrat, aber...
1: Ist doch fast wie Bürgermeister.
2: Ja, aber ich wundere mich, dass er sich noch nicht zum König hat wählen lassen.
1: Nein, will er nicht. Aber er wollte ja auch nicht Bürgermeister werden oder Stadtrat oder was auch immer wollte er nicht. Aber sein Werbevideo oder Film, nee, Werbeplakat mit seiner Katze war wohl so gut eingeschlagen, dass er dann diesen Posten bekommen hat.
2: Tja, also immer schön Werbung mit Katze machen.
0: Mhm.
2: So, und jetzt werden wir Hexenalter. Punkt.
1: Alter.

0: So, da bin ich wieder. Das waren Vehemenz aus Frankreich mit dem Song Chant d'honneur. Vielleicht klingelt's bei einem. Das Album heißt Assiège pour l'éternité und wurde über Antik veröffentlicht am 10.06. Nee, wird. Wir haben ja noch nicht den 10.06. Das ist in der Woche. Ja, das ist keine klassische Neuaufnahme, sondern eine komplette Neuinterpretation des Debütalbums Assiège von 2014. So, das ursprüngliche Debüt erschien zunächst nur digital. Gilt auf jeden Fall als wegweisendes Werk für das Genre Medieval Black Metal. Kann ich nicht, wurde mir so gesagt. Ich habe mich mit diesem Genre nie so wirklich beschäftigt. JD, du?
1: Ich muss da leider passen.
0: Kennst du nur amerikanischen Ritter Black Metal?
1: Ich kenne, genau, also wenn Mittelalter, kenne ich eher Amis.
0: Okay. Wie man hört, verbinden die melodischen Black Metal mit mittelalterlicher Atmosphäre und Folk-Einflüssen. Die späteren Alben Par Le Songe Vers und Ordalis festigen den Status der Band als Pioniere in dem Genre. Und hier ist auch eine komplette oder eine nahezu neue Besetzung mit zusätzlichen Bassisten. Der KK von Pessisme, auch eine sehr empfehlenswerte Band. Die sind aber aus Russland. Also nicht so wie die anderen Sachen bei Antik, die irgendwie alle aus Frankreich kommen fast, aber ja. Die sich aber sehr französisch anhören, aber egal, um die Band geht's gerade nicht. Diesmal ist hier auch ein echtes Schlagzeug mit drin und echte Bassaufnahmen, daher auch der Bassist. Der ganze Gitarrensound wurde verbessert und der Mix professionalisiert, also schon ganze deutlich anders gestaltet und wesentlich mehr Folk-Instrumente und das macht das Ganze auch epischer und atmosphärischer und dynamischer als das Original. Die Texte wurden auch neu geschrieben wohl, wo ich mir dann so dachte, ey, ja, aber wenn jetzt alles neu ist.
1: Eigentlich schon ein neues Album.
2: Klingt einer neuem Album.
0: Es ist aber neu interpretiert.
2: So nennt man das heute.
0: Weil nun die Handlung im Fantasy-Universum Arentia spielt und das zentrale Thema ist die himmlische Ritterschaft. Mit dem Fokus auf Selbstverbesserung, Ehre, Mut, spirituelle Entwicklung und ja. Die Band selbst sagt, oder das Label sagt, ein wichtiger Release für Fans von epischen und mittelalterlichen geprägten Black Metal. Kann ich nicht beurteilen. Ich finde es auf jeden Fall eine sehr gute Veröffentlichung, weil mir Vehemenz vorher nicht so doll zugesagt haben. Also da finde ich andere Projekte von dem Musiker schon wesentlich ansprechender. Weiß ich nicht, Vehemenz ist vielleicht doch einfach gesellschaftstauglicher oder weil halt nicht so krass eigen ist wie die anderen Sachen. Das war's schon. Fragen dazu?
1: Nö. Nee, gut. Fragen zur nächsten Band?
0: Ara. Ja, wie heißt denn der Song?
1: Der Song heißt Mutter.
0: Das Album?
1: Hohe Tannen und erschienen über Into Endless Chaos Records am 11. Mai.
0: Für die Zusatzinformation.
1: Ja, gerne. viel Fragen hatten, glaube ich, nicht. Ara sollten die meisten kennen, ist ja schon. Oder weiß ich nicht.
0: Doch, die haben wir schon ein paar Mal gespielt. Und die spielten auch auf diesem tollen Festival in Dresden.
1: Yes, wo vielleicht, Charlie war. Vielleicht habe ich da noch gleich Infos zu, die Charlie uns gegeben hat.
0: Weiß ich nicht.
1: Ich auch nicht, mal gucken. nein, ich weiß schon, worüber ich rede. Black Metal Solo-Projekt aus Wien. Nils und ich vermuten, dass die meisten es kennen werden. Vor 6 Jahren gegründet und auf Platte ist das ein ziemliches Geschäppe, aber live eine echte Wucht, sagt Charlie, denn die haben auch auf dem Over the Edge gespielt und waren mit Claw und Inwunsch zusammen der beste Act, findet Charlie.
0: Inwunsch auch interessant.
1: Auch eine spannende Band,
0: ja. Ich feiere die jetzt nicht übermäßig, aber war sehr interessant, die zu sehen und die Musik auch interessant. Also kann man sich gern mal antun. Ja.
1: Genau. Hohe Tanne ist das neue Album von Ara. Gewohnt roh und schepprig, aber auch mit ein paar schönen Ambient-Einlagen zum Ende hin. Das kann ich so bestätigen. Es ist ein schönes Album. Hört es euch an, wenn ihr es noch nicht gehört habt.
0: Hattest du nicht das letzte Album von denen mitgebracht mal?
1: Ich glaube Robert.
0: Oder Robert. Aber dann ist das auch noch gar nicht so lange her.
1: Nee,
0: vielleicht ein Jahr.
1: Anderthalb Jahre, glaube ich, oder so.
0: Ja, ist noch nicht lange.
1: Könnte irgendwie so November 24, würde ich jetzt so aus dem Bauch heraus sagen. Aber ja, coole Band und wie gesagt, neue Album hat mir auch schon Freude bereitet.
0: Und jetzt wird es euch Freude bereiten.
2: Na den, Mutter.

0: Hallo. Das waren Dausutz, wie man eventuell gehört hat. Vom aktuellen Album, was schon draußen ist, Todeswerk Uranium 2, kam über Armor Fati Productions raus am 29.05. Und der Song heißt Joachimsthal Jachimov. Von der Band so bezeichneter Mining Black Metal. Also melodischer Black Metal mit starken Wurzeln im Stil der 90er Jahre. Ist jetzt deren 6. Studioalbum und ist ein bisschen härter und aggressiver als der Vorgänger Uranium. Mir persönlich auch sympathischer. Hier sind wieder Akustikgitarren mit bei und die sorgen erneut für so eine leicht melancholische Atmosphäre. Und auch wechselnde Gesangsstile haben sie wieder mit drin, die doch noch an Berggesänge erinnern. Dem einen oder anderen sagt das vielleicht noch was. Ja, schöne Mischung aus Melodie, Härte und düsterer Bergbauatmosphäre wird sie auch, glaube ich, sehr gut umsetzen, finde ich. Also durch diesen Hall und durch diese Kälte, die da irgendwo so mit drin ist. Der Fokus liegt hier wieder, wie beim Vorgängeralbum, auf dem Uranbergbau nach dem Zweiten Weltkrieg. Also Uranbergbau auch viel in Deutschland. Schwerpunkt auf die, in dem Fall auf den auf die Geschichte der Zwangsarbeiter und Opfer in der Region Jachimov und in Böhmen. Die Darstellung, also hier werden, die Texte handeln halt von den unmenschlichen Bedingungen im Berg, in den Bergwerken, Fabriken und Arbeitslagern. Thematisiert wird auch der sowjetische Wettlauf um die Atombombe und erzählt halt von Leid, Krankheit und Tod tausender Bergarbeiter. Und die beschreiben so den schleichenden Verfall ganzer Landschaften durch den Uranabbau und setzen hier den Bergbau und die Geschichtsthematik, setzt die Band hier sehr konsequent fort. Ja, und die beschäftigen sich halt mit einem wenig bekannten Kapitel der europäischen Nachkriegsgeschichte. Thematisch geht's jetzt, ich wollte sagen, ähnlich weiter, aber eigentlich geht es gar nicht ähnlich weiter. Ist aber auch eine ziemlich gute deutsche Band. Grab und Hold, die jetzt mit dem nächsten Album dabei sind, was sich da in Frostheim schimpft und kommt über Iron Bonehead Productions übermorgen raus. Und mit dem Debüt Heldentod etablierten sie schon den Stil der Band als modernen Ansatz von Medieval Black Metal. Wir haben hier heute ständig Medieval Black Metal. Warum haben wir ständig gerade Medieval Black Metal? Ich lese das heute schon zum dritten Mal. Also ich habe es auch zu Hause schon mal gelesen.
1: Und das ist nicht von mir.
0: Ja, es ist nicht von dir.
1: Das ist auch alles keine Amerikaner wahrscheinlich.
0: Nee, sind also auch nicht. Nee. Ja, musikalisch ist halt hier sehr viel zweite Welle Black Metal Einflüsse. Mit so einer Mittelalter, ich weiß nicht, ich möchte auch dieses Wort mittelalterlich gar nicht so richtig reinbauen, weil es ist ja eine ganz andere Epoche, weil wie der Name schon sagt, geht's hier sehr um Herr der Ringe. Keine grundlegende Stiländerung auf jeden Fall zum Debüt. Alles sehr episch, weitläufig im Songwriting und mit einem klassischen Black Metal Fundament. Allerdings sind die Songs ein bisschen dynamischer und tiefer. Und detaillierter und vielschichtiger. Wird so beschrieben als klangliche Kathedrale. Ich fand, dass das auf dem Vorgänger noch ein bisschen deutlicher wurde, aber ich habe auch dieses Album noch nicht ganz tot gehört, nur so ein bisschen atmosphärisch, aber wieder dicht aber nicht überladen. Ja, konsequente Weiterentwicklung des Debüts, würdiger Nachfolger von dem Album. Was mich persönlich also sehr begeistert, ist halt, dass es eine deutschsprachige Band ist, also mit deutschen Texten aus dem Tolkien-Universum, was mich persönlich extrem abholt. Ja, macht Bock auf mehr. Hört rein, Grambergs Fluch.
2: Und ab dafür.

0: So, das war mal ein bisschen anders, aber gut. Das war ein Lucid vom mit dem selbstbetitelten Album und der Song heißt Drachen. Kommt raus über Silent Future Recordings am 12.06. Das ist jetzt das erste Album nach der Wiedervereinigung der Band, mehr als 10 Jahre nach der Auflösung. Und die haben ursprünglich 2010 angefangen als Black Metal Band und besteht aus Simon Johansen und Emanuel Tegil. Und die haben diese Band wieder reaktiviert im letzten Jahr und nachdem sie sich dann irgendwann wieder getroffen hatten. Und ja, die neuen Songs entstanden natürlich in enger Zusammenarbeit. Und Johansen komponierte die Musik und Tegel schreibt die Texte. Ja, hier sind so Elemente früherer Demoaufnahmen mit eingeflossen in das neue Material. Das ist sehr genreübergreifend und ein spirituell geprägtes Rockalbum. Und eine starke Verwurzelung im in der schwedischen Musiktradition und Einflüsse aus schwedischem Folk- und Liedertradition, Postpunk, schwedischem Indie-Rock und skandinavischem Metal. Wechsel zwischen ruhigen und melodischen Passagen mit intensiven Ausbrüchen. Hat man in dem Lied noch nicht ganz so gehört, aber da sind schon einige Knaller mit dabei.
1: Wir haben ein Klopfen gehört.
0: Ja, dieses Klopfen in dem Song. Aber ihr werdet es wahrscheinlich alle mitbekommen haben. Es passiert mir immer noch bei dem Song. Es ist sehr seltsam. Ja, der Gesang bewegt sich zwischen klaren Melodien und abstrakten Ausdrucksformen. Und Lucid kommentieren ihre Sachen selbst. Es ist nun ein Jahr her, seit wir Lucid neu gegründet haben. In dieser Zeit haben wir nicht nur unser erstes Album in voller Länge aufgenommen und mit den Proben für Live-Auftritte begonnen. Und vieles mehr, sondern auch unsere Freundschaft wiederentdeckt und die unerschöpfliche Quelle der Inspiration und Kreativität wiedergefunden, die wir in unserer Jugend entdeckt hatten. Kein klassisches Black Metal Comeback. Ja. Aber ein gutes.
1: So sieht's aus.
0: Und in diesem Sinne.
2: Die nächste Band.
0: Auch kein klassisches Black Metal Comeback.
2: Nee, aber eine sehr gute Band.
0: Gekloppe.
2: Ordentlich Geballer.
0: In die Fresse rein. Mit Schwung.
2: Die Rede ist von Antichrist Siege Machine.
0: Ja, wer sonst?
2: Eine meiner allerliebsten War Metal Bands. Also von den aktuellen Jungs, die da so rumhüpfen in dem Genre.
0: Auch, glaube ich, unfassbar geil.
2: Glaube ich, auch eine Band, die für viele hörbar ist, die nicht den ganz extremen War Metal hören, weil
0: ja.
2: In War Metal gibt es ja auch seichtere War Metal Bands, das hört sich auch falsch an. Aber es gibt welche, die sind nicht übertrieben dissonant.
0: Das ist nicht alles Blasphemie.
2: Ja, also du hast irgendwie gefühlt drei Gruppen. Du hast Sachen, die wie Blasphemy klingen, du hast Sachen, die wie Archgoat klingen, also viel grooviger, der Sachen, die ich eigentlich gar nicht so mag, und du hast Sachen, die absolute Dissonanz und Noise sind. Das sind die Sachen, die ich am liebsten mag.
0: Und welche sind die jetzt davon? Also die sind aber jetzt nicht im, sind die für dich im Lager Archgoat?
2: Nee.
0: Auch nicht.
2: Nee, nicht so schön. Die haben so ein bisschen von allem was.
0: Weil ich kann nämlich War Metal meistens auch gar nicht hören, aber die haben mich richtig abgeholt.
2: Ja, also wirklich coole Band, also ja. Auch für Leute, die nicht super gerne War Metal hören, da kann man auf jeden Fall mal reinhören. Machen seit 10 Jahren Musik, kommen aus Richmond, Virginia, USA und hatten bisher 2 EPs und 3 Alben und jetzt am 14.05. Einfach mal so überraschend ein Promo-Tape veröffentlicht.
0: Ach, das ist geil. Eigentlich auch richtig. Machen auch viel zu wenige Bands. Einfach mal so eine Promo zwischendurch rausballern, wo man mal coole neue Songs
2: reinhaut. Ja, es sind, glaube ich, 2 oder 3 neue Songs drauf, 2, 3 alte Sachen und ein Cover.
0: Cool.
2: Auch immer cool. Ich glaube, es ist auch ein sehr ungewöhnliches Cover gewesen. Es fällt mir nur gerade nicht ein und ich habe es mir auch nicht aufgeschrieben, weil das wäre ja clever gewesen.
0: Ja. Aber das könnt ihr euch ja gerne selber anhören, weil die Scheibe ist schon draußen.
2: Oder genau,
0: Kassette.
2: Also digital kann man sich das schon zu Gemüte führen. Kassetten wurden auf der Tour, die jetzt die beiden letzten Maiwochen sind die in Nordamerika auf Tour gewesen, so bei sich oben an der Ecke erstmal, dann Maryland Death Fest gespielt, das ist so das ziemlich bekannteste Extreme Metal Festival in den USA, und danach nochmal einmal rübergeflogen nach LA. Und genau, da haben die das Tape dabei gehabt, haben das Tape auch verkauft und haben angekündigt, ja, wenn dann alles vorbei ist, vielleicht eine Woche warten oder so, und dann kommen die auch irgendwie online in den Verkauf, wahrscheinlich mit Versandkosten jenseits von Gut und Böse,
0: wie ich gerne sagen kann. Die Kassette 5 Euro, Versand 15.
2: Ja. So ungefähr.
3: Und ein halbes Jahr warten.
0: Muss er dir halt 2 Kassetten bestellen und noch 3 T-Shirts und noch den Rest der Diskografie der Band, oder dann rechnet sich das schon gut.
2: Ja. Ja, dann werden
3: und für deinen Freund gleich mit.
2: Dann stapeln sich aber auch die Versandkosten. Also Versand aus den USA momentan richtig kriminell am werden. Ich kenne auch viele Labels in Europa, die gar nicht mehr in die USA verschiffen, weil das aktuell mit allen möglichen Einfuhrbestimmungen, die sich alle 5 Minuten ändern, je nachdem wie der Präsident da lustig ist.
0: Der orange Mann.
2: Ich kenne Labels, die haben gesagt so, ich bewahre alles für euch auf, ich schicke es raus, sobald wieder normal ist.
3: Das kann dauern.
0: So in 2,5 Jahren.
2: So ungefähr.
3: Na, erstmal abwarten, ob nächste Woche WM überhaupt stattfinden kann.
2: Ja, es gibt ja schon Spieler, die nicht einreisen dürfen.
3: Ja, so wird man auch Weltmeister.
0: Aber wir wollen nicht über Fußball reden. Die reden überall über Fußball. Ich möchte eigentlich hier gar nicht.
2: Genau. So. Kein Fußball, aber.
0: Keine schlimmen Wörter.
2: Antichrist Siege Machine mit dem Song Sacral Violence.
3: Dein War Metal.

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0: Ja, Stunde 2 hat ungefähr so angefangen, wie Stunde 1 geendet hat. Mit
1: Aber
0: einer,
1: einer ganz anderen Band.
0: ja, aber mit einer guten Mischung aus Black und Death Metal, und das nennt man dann teilweise War Metal. Und ich glaube, diese Band ist so für mich persönlich nicht 100% im War Metal drin, was ein bisschen zu sehr nach coolem Ami-Death Metal teilweise klingt, aber auch schon ziemlich ja, hart, dissonant, eigensinnig, was halt so coole War Metal-Bands aus dem Start mit sich bringen. Die Rede ist von Diabolic Oath, und wir hörten den Song Emblazoned Upon Ebony Winds vom von der neuen EP Unholy Barbaric Hymns, erschienen am 5.8., erscheint übermorgen am 5.6. über Sentient Rune Laboratories. Und wie üblich für ein Sentient Rune Album oder EP, sehr eigensinnig und charakterell auffällig. Band kommt, wie vorhin schon erwähnt, aus den Staaten, genau gesagt aus Portland, Oregon. Machen in der Form seit 2017 Musik. Die Mitglieder kennen sich aber, weil die waren vorher in der Death Metal Band Shroud of the Heretic, und die Band wiederum ist seit 2018 inaktiv. Genau.
1: Weil ja die Mitglieder in anderer Bands aktiv sind, also kann ja die Band gar nicht aktiv sein.
0: Ja, so ungefähr. Die, also irgendwie so ganz komisch, die sind so auf ein Hiatus gegangen und haben gesagt so, ja, wir machen jetzt Pause und auf unbestimmte Zeit, und parallel haben die einfach eine andere, mit ein Teil der Jungs haben dann parallel eine andere Band aufgemacht, die aber auch ein bisschen andere Mucke spielen. Also nicht nur Death Metal, sondern auch viel Black Metal drin und War Metal-esque. Und cool, und ich freue mich auf diese EP, und ich hoffe, dass die genauso gut wird wie der Song, den wir gerade gehört haben.
1: Ja.
0: So, kommen wir zur nächsten Band.
1: Die hast du auch
0: Die
1: mitgebracht.
0: habe ich auch mitgebracht, und die ist auch eigensinnig und merkwürdig. Die heißt Pilar und kommt aus Sevilla in Spanien. Haben sich schon 2012 gegründet, sind also gar nicht mehr so neu im Game. Und das ist auch nicht unbedingt ein frühes Werk, sondern schon Album Nummer 9 der Band. Das Album heißt Delirio und erscheint am 10.06. über das französische Label Kafsas, und den Song, den wir nachher hören werden, heißt Apotheosis. Musikalisch ist es eine sehr eigensinnige Geschichte. Dronig, doomig, experimentell, irgendwo ist auf jeden Fall Metal drinne, das kann ich versprechen. Sind auf diesem Album sind Violinen drin, ich glaube auf den vorigen Werken auch, aber früheren Werken haben die auch mal irgendwo ein Waldhorn eingesetzt, was man
1: Klassisch,
0: im Metal so
1: Doom Metal.
0: kennt.
2: Doch, ne?
1: Gerade aus dem Folk Doom.
0: Teilweise geht es immer auch in so eine leicht psychedelische Richtung. Super spannendes Projekt, super spannende Band auf jeden Fall. Genau.
2: Den hören wir uns das mal an.

0: Es quietscht. Wieder. Liegt aber nicht am Techniker.
1: Nee, wir sollten mal WD-40 mit ins Studio bringen.
2: Ja.
1: Das ist ja wirklich furchtbar.
0: Oder Ballisto ist besser für die Umwelt.
2: Oder das.
1: Stimmt wohl. Nächste, also, ja, gut. Die Band, die wir gerade gehört haben, haben wir ja schon
0: gehört.
1: Besprochen. Ah, genau. Merkwürdig, wenn man die Mod verschiebt. Genau. Und jetzt über die nächste Band, also die, die wir gleich hören werden. Die heißt nämlich Libranos del Mal, was auf Deutsch so viel heißt wie Erlöse uns von den Bösen. Und der eine oder andere kennt diese Textzeile aus dem Vater Unser und kann sich daher ableiten, dass diese Band nicht gerne religiös ist. Wichtig.
0: Aha.
1: Das ist Hauptbestandteil der Texte, ist so sehr viel Kritik oder halt Verballhornung des Christentums. Und die Band kommt aus Medellin, Kolumbien, haben sich 2019 gegründet und ist deren Debütalbum. Die haben vorher schon mal drei EPs und ein Split rausgebracht. Und die spielen also Grindcore, Power Violence, aber so mit einer leicht schwarzmetallisch angehaucht sein dabei. Ganz spannende Kiste. Die Medellin-Szene sowieso sehr interessant, wenn man da mal reinschaut. Auch 80er Jahre kamen da schon ziemlich heftige, brutale Bands raus, die ja ihr eigenes Genre damals Ultra-Metall nannten.
2: Oh, Ultra.
1: Ja, Ultra-Metall ist so der parallel entstandene Gegenentwurf zum Black Metal. Es ist so ein bisschen wie Black Metal vom Sound her und hat sich halt parallel entwickelt, weil es halt, aha, in Kolumbien sich entwickelt hat und, ja, Black Metal halt in Norwegen.
0: Ja.
1: Sehr, sehr cool. Und die haben wohl auch irgendwie im Austausch gestanden, dass sie irgendwie so Tapes hin und her geschickt haben. Also
0: war eine krasse Zeit, ne?
1: Heute der eine hat mal, also ich habe letztens, oder auch glaube ich heute war das, eine kleine Mini-Doku dazu angeguckt und der eine meinte so, ja, hat er irgendwie einen Brief von Euronymous bekommen und so. Schon krass. Mhm.
0: Kommunistische, doch. Der Euronymous, der war ja auch so sehr kommunistisch interessiert und so. Und vielleicht hatte er dadurch sehr viel oder mehr Kontakt da drüben hin.
1: Ich glaube halt über diese Tape-Trading-Netzwerke, die es gab.
0: Ja.
1: Man hat ja früher so Kassetten genau, hin und her geschickt. Hm. Und die hatten irgendwie also aus Medellin Verbindungen halt nach Norwegen oder teilweise auch irgendwie ins hinterste Russland oder so. Sehr, sehr spannende Geschichten. Genau, das war schon damals eine unglaublich brutale Szene, was viel damit zu tun hat, dass die Stadt auch sehr durch Gewalt geprägt ist. Das ist ja die, also Medellin-Kartell, Pablo Escobar, man kennt's.
0: Ja, genau, wer kennt den nicht?
2: Gut. Der Schnee im Sommer.
1: Ja, auf jeden Fall, ganz Kolumbien damals ja, ziemlich unter Terror durch die ganzen Drogenkartelle. Genau. Song, den wir dann gleich hören werden, heißt Cordero de Dios Profano Nacido del Hombre vom Album Las Columnas del Cielo Tienen Base en el Abismo.
0: Ah,
2: okay.
1: Hoffentlich annähernd richtig ausgesprochen.
2: Ja, ja, ja.
0: Boah, und, passt schon.
1: Und wer das nicht mitschreiben konnte, wir haben natürlich auch Social Media Präsenz, wo man unsere Playliste wiederfinden kann.
0: Stimmt.
1: So bei Facebook und Instagram und dann kann man da reinfolgen oder ein Like geben oder sowas und dann sieht man das in seiner Timeline oder wie das heißt. Ich glaube, ich habe das gut beschrieben.
0: Ja, also doch, ich denke mal, der Inhalt kam, ja, war treffend.
1: Genau, also Libranos del Mal.

0: Und jetzt die Veranstaltungshinweise für die kommenden zwei Wochen. Donnerstag, 4. Juni, Klecks Greifswald, Metallic, Hardcore und Death Metal von Obstruction und Still Bitter. Einlass 19 Uhr, Beginn 20 Uhr, Eintritt gegen Spende.
1: Das ist morgen, ne?
0: Mhm, das ist morgen.
1: Und am Freitag, am 5. Juni, im JZ Rostock, Esquella Grand sind auf Europa-Tournee und werden dabei von Endless Distrust unterstützt. Das bedeutet Metallic Hardcore und Old School Death Metal. Einlass 19.30 Uhr, Beginn 20.30 Uhr. Tickets im Vorverkauf 16 Euro und an der Abendkasse.
0: Und am Samstag, den 6. Juni, Fellfresse Wismar, Firma Goregrind von Paddy Trichan, Cerebral Enema, Bowel Evacuation und Spanky Ham. Einlass 18 Uhr, Start 19 Uhr.
1: Am Samstag, dem 13. Juni, Klecks in Greifswald, Partisan Protzen Warm-Up mit Nihilism, Rühr und Scheitern. Die machen Melodic Death Metal, Atmospheric Post und Black Metal. Einlass 20 Uhr, Beginn 21 Uhr, Tickets an der Abendkasse für 10 Euro. Gäste bis einschließlich 18 Jahre zahlen keinen Eintritt.
0: Und ebenso am Samstag, den 13. Juni, im Geokeller Greifswald, Fear of the Dark, der Metal-Abend im Geokeller. Diesmal mit Mr. Steelpants und DJ OK Cool. Beginn 22 Uhr, Eintritt 2 Euro, Perso nicht vergessen.
1: Und nicht vergessen, jeden Montag ist Metal Monday im Exil in Greifswald.

0: Willkommen zurück bei Obscurissimo, der einzigen Sendung, wo nach Power Violence auch Power Metal kommt.
1: So sieht's aus. Ja, wir haben gerade gehört, die Band Moonlight Haze mit dem neuen Song Interstellar Madness von der neuen EP Interstellar Madness am 22.05. bei Scarlet Records erschienen. Ja, die haben sich 2018 gegründet, kommen aus Italien und zocken Symphonic Power Metal. Ja, wie man in dem Song gehört hat, der Song ist dreisprachig. Also wir haben Englisch gehört, Italienisch und am Ende haben wir noch ein klein bisschen Latein gehört. Also
2: ich fühle mich als auch sehr gebildet.
1: Ja, siehst du, ja, Bildungsauftrag haben wir heute auch wieder erfüllt. Mhm. Ja, und ich muss zu dieser Band gestehen, ich liebe diese Frontfrau.
2: Weil sie so eine tolle Stimme hat?
1: Ja, ich muss wirklich sagen, ich habe ihre Stimme in der Pandemie damals gehört und ich dachte mir sofort, jetzt ist mein Leben wieder lebenswert. Wirklich.
2: Okay, weil sie wie so ein Lichtschein war.
1: Ja, des wirklich, Tunnels. Als ob ich einen Engel getroffen hätte.
2: Oh, das ist ja ein bisschen niedlich auch.
1: Ja, wirklich. Also da habe ich endlich mal wieder Emotionen beim Heavy Metal gehört.
2: Okay, war eine schlimme Zeit anscheinend.
1: Ja, also wirklich, muss ich wirklich sagen, tolle Frau, tolle Stimme, sieht klasse aus. Egal in welchen Projekten, also auch bei ihrer vorigen Band oder auch bei den anderen Projekten, die sie macht. Also bei Avantasia ist sie auch mit dabei.
2: Ah.
1: Ja, also da sage ich auch so, ganz ehrlich, schmeiß hier den Sammet von der Bühne und mach alle Songs, kannst du alle selber singen, ist viel besser.
0: Ja, der Sammet erzählt ja erst, dass er singt. Der muss ja immer erst eine Viertelstunde erklären, was für ein Song er dann 3 Minuten lang singen möchte.
1: Ja, ja.
2: Schön.
1: Ja.
2: Also live denn bei den Ansagen.
1: Ja. Ja. Nur Hauptsache, damit keiner merkt, dass die anderen Sänger besser sind als er.
0: Er hält sich, glaube ich, auch für selber für was ganz Großes, aber.
1: Ja.
0: Lass über was Schönes reden, uns.
1: Genau. Ja, wie gesagt, also Moonlight Haze, wie gesagt, neue EP. Vorher haben sie auch schon 4 Alben rausgebracht. Kann man sich alle gerne mal anhören. Sind super toll. Kann ich nur empfehlen.
2: Ja. Schön.
1: Ja.
2: Das ist auf jeden Fall eine krasse Stimme.
1: Absolut.
2: Man merkt, dass sie nicht einfach mal so sich dachte, oh, ich sing mal.
1: Nee, also sie hat das wirklich gut gelernt. Also sie hat auch wirklich hier von Taya Tuun, wurde sie ausgebildet.
2: Ach so?
1: Ja. Ja, sie hat, also sie hat ihre Karriere gestartet als Background-Sängerin für Taya.
2: Mhm.
1: Ja.
2: Tja.
1: So kommt's. Ja, kommen wir
2: zu. Du hast ja jetzt nur die Ehre, die letzte komplett verantwortlich zu sein für die letzten Songs, die jetzt.
1: Ja, gut, da könnte er ja jetzt nach Hause gehen.
2: Nö, wir quatschen immer noch. Das. Vielleicht kann ich ja auch dazu noch manchmal noch was sagen. Ja, also manche Sachen kenne ich ja auch wenn ich im Heavy Metal nicht so bewandert bin. Aber ich weiß, dass aus Italien sehr viel gute Musik kommt.
1: Das ist wohl auch durchaus
2: Black war. Metal, Death Metal weiß ich nicht, aber auch Doom.
0: Death Metal haben die immer so wilde Sachen.
2: Mhm. Okay. Also ich weiß auch, Doom ist auch ziemlich gut, Italien eigentlich auch schon. Ja. Naja.
0: Ich weiß aus verlässlicher Quelle auch eine richtig krasse Prog-Szene. Also sowohl Progressive Metal wie Progressive Rock müssen die wohl auch gut aufgestellt sein, habe ich mir sagen lassen.
2: Naja.
1: Ja.
2: So. Und was hast du jetzt noch für uns?
1: Ja, jetzt habe ich hier noch Lex Legion mit dem Song Sleep Eternally. Auch vom neuen Album Lex Legion. Erscheint am 12.06. bei MRK Heavy. Ja, die haben sich 2008 gegründet und kommen aus Schweden, zocken Heavy Metal, soweit. Ja, die Band wurde, wie gesagt, 2008 von King Diamond Gitarrist Andy Little Rock gegründet, also neben King Diamond das Dauermitglied bei King Diamond. Und wer es nicht weiß, King Diamond ist der ehemalige Sänger von Mercyful Fate.
2: Ja, jetzt sollte man wissen.
1: Sollte man wissen, wer der King ist. Ja, aber die Band, wie gesagt, 2008 gegründet, aber die haben jetzt erstmal so gedacht, so, wir warten bis 2026, bis wir mal was machen.
2: Mhm. Ja. Ja, nicht.
1: Ja, ist halt so wie die typische Band, die in der Kneipe gründet. Ja, lass mal eine Band gründen.
2: Ja, ja, krass.
1: Ja, was proben wir in 2 Jahren. Okay. Ja, wie gesagt, also die haben dieses Jahr dann 2 Singles und eine Split rausgebracht und eben auch das Debütalbum Lex Legion und ja. Neben dem guten Andy LaRock sind noch weitere Ex-King Diamond-Musiker am Start, also unter anderem hier Pete Black an der Gitarre, Hal Pertino am Bass und Mickey D am Schlagzeug, den kennt man auch als Drummer von Motorhead.
2: Hört sich alles nicht verkehrt an.
1: Nee, hört sich nicht verkehrt an.
2: Sehr gespannt.
1: Ja, wie gesagt, der Gesang ist halt aber nicht von King Diamond, der wird von Nils Ruhe eingesungen, den kennt man auch durch Bands wie Pagan Mind und Holter. Ja, wie gesagt, ich kann auch schon mal zum Song sagen, also es geht natürlich sehr in die Richtung King Diamond. Was natürlich auch schon an dem Titel Sleep Eternally auch eine Anlehnung an den King Diamond Klasser Endless Sleep. Ja, also deswegen, ja. Hat sonst noch nicht mal was zu King Diamond jemand hier was zu sagen?
2: Nö. Nee? Nicht wirklich, also
1: Also ich muss ja persönlich sagen, ich finde ja King Diamond gefühlt besser als Merciful Fate.
2: Ja. Da bin ich raus. Ich mache das hauptsächlich am Sänger fest. von daher kenne ich, habe mich da nie großartig reingehört. Nur die Sachen, die ich immer so gehört habe, war ich immer sehr begeistert von. Krass, ja.
0: Ich finde ja, dass die Merciful Fate Sachen sind viel düsterer und deswegen sagt mir das eher zu.
2: Ah.
0: Das ist.
2: Okay.
0: Ja. Gut. Genau, aber wir hören jetzt Lex Legion.

0: So, das waren Desolus mit Well of the Twilight Void vom gleichnamigen Album, erschienen bei Hell's Headbangers Records. Ja, die Jungs haben sich 2019 gegründet, kommen aus Washington DC, USA und die zocken Thrash Metal. Zweites Album der Band. 2024 erschien das Debütalbum System Shock. Ja, und wer aufmerksam ist, der hat den Song bestimmt schon mal gehört hier bei uns.
1: Wir wollten das ja gar nicht erwähnen.
0: Aber jetzt
1: schießt du mir hier schön, trittst mir gegen Schienbein.
0: Ja, ich will ja nur gucken, ob die Hörer aufmerksam sind.
1: Ach so. Ja. Nein, ich war nicht aufmerksam. Ich dachte mir nur so beim Erstellen der Playlist, die Band kommt ja irgendwie.
0: Aber dafür habe ich jetzt heute noch eine Zusatzinfo zur Band, die wir damals nicht hatten.
1: Aber den Song hören wir erst später.
0: Genau. Nämlich auf dem Album gibt es ein schönes Cover von Slayer's Show No Mercy. Im Übrigen die beste Thrash Metal Scheibe, die erschienen ist. Show No Mercy. Bestes Slayer-Album.
1: Ich dachte Slayer.
0: Ja. Ja, schöne Sache. Ja, wie gesagt, war ein schöner Song. Sagt, deswegen kann man den noch gerne mal zweimal spielen.
1: Ja, vor allen Dingen waren wir auch so dusselig und spielen wirklich zweimal das Lied. Also sie hat zwei unterschiedliche Redakteure, die ein Album einschicken, aber daran merkt man ja auch schon, wie gut wir uns verstehen, dass man auch viel Sachen hat, haben, die sich überschneiden.
2: Und wie gut der Song ist, wenn ihr beide den Song vom Album als spielenswert im Radio auswählt.
1: Weiß halt nicht, warum Thrashpedia ihn ausgewählt hat. Möchtest du uns verraten, warum du diesen Song von diesem Album ausgewählt hast?
0: Oh, ich fand den einfach gut, ey.
1: Ach so.
0: Ja, ich guck auf meine YouTube-Sachen, da wird mir da gleich angezeigt, doch so, ja,
1: gell? Ich könnte ja tapfen.
0: Ja.
1: Aber ich nehme mich immer die Songs, die schon veröffentlicht sind auf YouTube.
0: Ja, so ist das.
1: Weil man sich da nicht in den Nesseln setzt. Nicht, dass dann irgendwann jemand kommt, sie spielen hier den Song, der ist noch gar nicht veröffentlicht, die Scheibe kommt erst in einem Monat und so. Aber meistens haben die ja dann schon, also eigentlich immer, den Song irgendwo im Netz zu stehen und dann kann man euch den zeigen.
0: Genau.
1: Freut ihr euch und dann könnt ihr euch auf diese Scheibe freuen. Ja.
0: So sieht's aus. Ja. Und wir kommen auch wieder schon langsam zur letzten Band, ey.
1: Ja, so langsam.
0: Ja.
1: Was ist denn so die letzte Band?
0: Die letzte Band hat den schönen Namen Rising Fall. Mit dem tollen Song Rock Forever.
1: Ja. Auch gut. Gut.
0: Ja, wie gesagt.
1: Aber Dying Victims macht, finde ich, also immer mehr habe ich den Eindruck. Also wenn ich jetzt so meine Promos gucke, da ist ja irgendwie, wird es gefühlt immer mehr. Also vor 2-3 Jahren war da noch nicht so viel Bambule, aber mittlerweile ist schon.
0: Ja, wie gesagt, also dieses Label, das wächst und wächst. Also das ist heftig, also.
2: Früher war das so, die haben so ein gutes Album im Monat und mittlerweile gefühlt ein gutes Album die Woche. Ja. So.
1: Findest du?
2: Die veröffentlichen, glaube ich, immer nur noch einmal im Monat. Immer so ein richtiges Brett an drei, vier guten Sachen, so rum.
1: Also, ja, gut, das Geschmackssache, weil ich ja doch eher, also ich finde, die haben mittlerweile viel Heavy Metal drin und so. Und das ist nicht ganz so meins, aber so ab und zu ist dann doch mal wieder so ein Brecher mit dabei, so wie Death Racer oder so. Und dann, da freue ich mich immer sehr drüber, wie diese kruden Bands, die so ein bisschen, naja, seltsam sind.
0: Ist halt Dying Victim, ja. Genau, Band Rising Fall, gegründet 2014, kommen aus Tokio, Japan. Und die zocken Heavy Metal. Und ja, sagt, der Song stammt von der neuen Splitscheibe Heavy Metal Heroes. Was ein geiler Name. Genau. Ja, wie gesagt, da sind Rising Fall mit zwei Songs vertreten. Den einen hören wir hier, Rock Forever. Und die andere Band, das ist die Band Hyena. Die kommen aus Südamerika. Die hören wir dann in 2 Wochen.
1: Ah, du hattest diesmal schon vor, beide zu spielen.
0: Ja, ich hatte vor, beide zu spielen. Aber jetzt wird der zweite Song in 2 Wochen kommen. Also,
1: Du willst jetzt ganz schnell sein und wir spielen beide Songs nacheinander.
0: Nee, wir wollen ja schon die Leute heiß machen in 2 Wochen, dann sind wir wieder da. Ja, weiter zu Rising Fall. Wie gesagt, 2022 erschien das Debütalbum Rise or Fall. Sehr kurios ist das bei Rising Fall. Die haben ihre erste Veröffentlichung, die sie gemacht haben, war 2017, das Live-Album Tokyo Metal Fire.
1: Das hört sich alles so an wie in einem Film. Aber das als Debütalbum, ein Live-Album,
0: Ja, ja, die haben einfach wo, beziehungsweise da haben sie die Songs, die sie auf ihrem ersten nicht veröffentlichten Demo-Tape hatten, einfach wo irgendwie mal live in einem Club gespielt, das dann aufgenommen und einfach veröffentlicht.
1: Ja, wenn die Aufnahmen gut sind.
0: Also ich meine, sonst normalerweise sagt man ja irgendwo, okay, Live-Album mache ich, wenn ich irgendwo ein richtig gutes Album verkauft habe, richtig gut gerade beliebt bin, ja, um zu sagen, ja, so, okay, jetzt sind wir on top hier, jetzt haben wir ein Live-Album raus, die haut's einfach als Debüt so raus.
1: Also ich hatte das mal mitbekommen bei einem Konzertabend, nee, das war nicht wirklich ein Festival, das waren halt ein Konzert, mehrere Bands und so, und der Tontechniker hatte durchaus, nicht aus Spaß, sondern einfach, weil er die Möglichkeit hatte, die Musik von der Bühne einfach mal so, also aus dem Pult raus abgespeichert, also so gezogen, direkt von den Mikros und so, also ohne Gäste oder irgendwelche anderen Geräusche. Und nein. Also wir hatten hier gerade Zeigesachen, so, nicht, dass ihr euch wundert. Aber ja, ist nicht schlimm. JD ist noch frisch an der Technik, der übt noch ein
0: bisschen. Ja, wenn das nicht gemerkt haben, wir haben die Plätze getauscht.
1: Ja, ja, hört man noch gar nicht. Ne? Das ist okay.
2: Alles gut.
1: Passiert. Ja, und da hat sich so im Nachhinein rausgestellt, dass diese Aufnahmen verdammt gut geworden sind. Und ich weiß nicht, ob jemals irgendeine Band Aufnahmen davon irgendwann denn veröffentlicht hat, aber es hat sich auf jeden Fall, hätte es sich sehr angeboten, die Sachen zu veröffentlichen. Also, weil im Endeffekt, du hast ja, also ich kenne mich mit diesem ganzen Tontechnik-Kram gar nicht aus, möchte ich auch nicht.
0: Ja, es ist eine Wissenschaft für sich.
1: Aber ich denke mir so, so doof ist es ja gar nicht, weil du hast ja ein Konzert und je nachdem, wie das nur strukturiert ist, und jetzt natürlich viel Quatsch zwischendurch, aber an sich, die Musik, die du direkt aus dem Tonpult abziehst, die ist ja denn schon quasi gemischt.
0: Ja,
1: also. Das macht ja quasi so ein Tuchmechaniker. Ja. Ob man das denn nochmal mastern muss, bestimmt.
0: Sicher.
1: Also, das geht ja dann eher drum um, naja, egal.
2: Ja. Aber wenn du es also nur aus dem Pult hast, hast ja die Fans nicht drauf.
1: Sei denn, sie sind sehr laut und rennen auf die Bühne und dann stecken sich das Mikrofon in den Hals.
2: Das passiert ja eher selten, ja. Also je nach Konzerttypus.
0: Ja, gut.
1: Ich weiß ja nicht, auf was Konzerte du rennst, aber...
2: Also ich kenne Konzerte, wo das nicht ungewöhnlich ist, dass Fans auf der Bühne stehen.
1: Ja.
2: Und ich kenne auch Konzerte, wo das auf gar keinen Fall möglich ist.
0: Ja gut, ich sag mal so, da war bei Rising vor bestimmt, dass ein paar bekloppte Japaner auf der Bühne rennen, das kann ich mir vorstellen.
2: Möglich, möglich. Also ich kenne es ja vor allem eher so aus dem Hardcore-Bereich, dass die da ja auf die Bühne klettern, dann runterspringen und noch wildere Sachen veranstalten.
0: Ja, ich sag ja mal, mit dem japanischen Publikum, entweder sind die komplett still und höflich oder die gehen komplett steil. Ja. Also das ist, was anderes können die nicht.
1: Weiß ich nicht, ich war noch nicht in Japan. Also ich kann mir das auch, man kann sich das bei den Japanern, wie man sie so eigentlich immer nur, also ich jedenfalls nur so kennt aus den Medien, kann mir das ganz schlecht vorstellen, dass die da so richtig abgehen, weil die ja uns immer irgendwie so ordentlich dargestellt werden.
2: Ja, aber unglaublich, also es gibt ja viele, viele auch Live-Alben, die in Japan aufgenommen sind. Also die Scorpions waren, glaube ich, Ende der 70er die ersten, die das gemacht haben. Mhm. Später Judas Priest auch.
0: Ja gut, Judas Priest war da im Studio.
2: Ja, war schon alle live so eingespielt. Aber ich glaube, welche, die Videoaufnahmen veröffentlicht haben, und das ist schon ganz spannend.
0: Ja.
2: Und da teilweise, wenn du so Geschichten hast, ich kenne das aus dem Punk-Bereich, wo die halt sagen so, die sind während der Songs, gehen die halt übelst ab und dann in den Pausen, wo gesprochen wird, stehen die da alle ganz brav. Okay. Kannst du dir nicht vorstellen.
1: Das ist sehr respektvoll, ne?
2: Ja, also
0: ja. So sind cool. Sie, die Japaner. Das kann man nur sagen. Rising Fall, Rock Forever, und das schönen war's Feierabend von uns. Ja.
1: Tschüss.
2: Ciao, ciao.

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